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2: 7 Minuten vor 2.

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2: Kurz nach 2:30.

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2: Gleich 10 nach 3.

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3: 12 Minuten vor 4.

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2: Gleich 10 nach 4.

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2: Gleich 10 vor 5.

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1: 6:05.

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3: 5:30.

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1: Am 12. Juni tritt in der Europäischen Union die europäische Asylreform in Kraft. Die EU-Kommission sagt jetzt, Deutschland und andere Staaten müssen noch Hausaufgaben machen. Sie listet mehrere Bereiche auf, in denen Deutschland noch nachbessern muss, Reporter Holger Winkelmann.
2: Deutschland müsse zum Beispiel dringend Kapazitäten für Asylgrenzverfahren etwa an Flughäfen ausbauen. 15 andere EU-Staaten hätten in diesem Bereich inzwischen die notwendigen Maßnahmen getroffen. Hierzulande fehlt es auch noch an notwendigen Ressourcen beim sogenannten Screening der Asylsuchenden, also der Erstüberprüfung. Dazu gehören Gesundheitskontrollen, die Deutschland neben drei weiteren Mitgliedsländern bisher nicht den Anforderungen der EU-Kommission entsprechend eingerichtet hat.
1: Deutschland muss auch beim Fingerabdrucksystem nachbessern und bei der Speicherung von biometrischen Daten ebenso.
2: Kritik gibt es wohl auch, weil die Zahl der unbearbeiteten Asylanträge steigt. Aber bei all der Kritik der Kommission ist absolut bewusst, dass nicht alles in allen Ländern in gut 5 Wochen funktionieren wird. Es sei halt kein Sprint, sondern ein Marathon. Man sei aber schon weit gekommen, so Migrationskommissar Magnus Brunner.
1: Ab dem 12. Juni sollen generell Schutzsuchende zwischen den Mitgliedsländern solidarischer verteilt und Asylverfahren schneller abgewickelt werden. Bis dahin gibt es also noch einiges zu tun, übrigens unter anderem auch für Bulgarien und Griechenland.
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2: Gleich 10 vor 6.

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2: Mit Michael Miem. Die EU will künftig stärker gegen Engpässe bei wichtigen Medikamenten vorgehen. Unterhändler von Europaparlament und Mitgliedstaaten haben sich auf neue Regeln geeinigt, mit denen die Herstellung von Arzneimitteln leichter mit öffentlichen Geldern unterstützt werden kann. Ziel ist es, Europa unabhängiger von einzelnen Lieferanten und Produktionen außerhalb der EU zu machen. Hintergrund sind wiederholte Lieferprobleme bei wichtigen Medikamenten in den vergangenen Jahren. Griechenland plant strengere Regeln gegen die Folgen des Massentourismus. Die Regierung kündigte eine neue Vorgabe für den Tourismus und den Hotelbau an, um Natur und Infrastruktur besser zu schützen. Hintergrund sind Rekordzahlen bei den Besuchern. Besonders beliebte Inseln wie Santorini und Mykonos kämpfen seit Jahren mit überfüllten Straßen, Wassermangel und steigenden Mieten. Mit den neuen Maßnahmen soll der Tourismus künftig nachhaltiger werden. Die steigenden Wohnkosten in deutschen Großstädten belasten zunehmend den Arbeitsmarkt.
3: Laut einer Studie schrecken hohe Mieten viele Berufstätige ab und erschweren Unternehmen die Suche nach Fachkräften. Zwar bieten Ballungsräume zahlreiche Jobs und Freizeitmöglichkeiten, doch teures Wohnen gilt für viele Menschen als großer Nachteil. Experten warnen deshalb vor wachsenden Problemen bei der Gewinnung neuer Mitarbeiter.
2: Der frühere Istanbuler Bürgermeister İmamoğlu muss sich in der Türkei in einem weiteren Verfahren vor Gericht verantworten. Die Staatsanwaltschaft wirft ihm und 3 Mitangeklagten politische Spionage vor. Nach Behördenangaben sollen Informationen aus der Stadtverwaltung an ausländische Geheimdienste weitergegeben worden sein. Die Angeklagten weisen die Vorwürfe zurück. Im Falle einer Verurteilung drohen Haftstrafen von bis zu 20 Jahren. Die 4 nach Deutschland gebrachten Passagiere des Hunter-Virus-Schiffes zeigen bislang keine Krankheitssymptome. Experten warnen jedoch davor, Entwarnung zu geben, da zwischen Ansteckung und Erkrankung oft mehrere Wochen liegen können. Ein Virologe betont, dass einzelne weitere Fälle deshalb nicht ungewöhnlich wären. Hinweise auf eine gefährliche Entwicklung des Ausbruchs gebe es derzeit aber nicht.
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1: Am 12. Juni tritt in der Europäischen Union die europäische Asylreform in Kraft. Die EU-Kommission sagt jetzt, Deutschland und andere Staaten müssen noch Hausaufgaben machen. Sie listet mehrere Bereiche auf, in denen Deutschland noch nachbessern muss, Reporter Holger Winkelmann.
2: Deutschland müsse zum Beispiel dringend Kapazitäten für Asylgrenzverfahren etwa an Flughäfen ausbauen. 15 andere EU-Staaten hätten in diesem Bereich inzwischen die notwendigen Maßnahmen getroffen. Hierzulande fehlt es auch noch an notwendigen Ressourcen beim sogenannten Screening der Asylsuchenden, also der Erstüberprüfung. Dazu gehören Gesundheitskontrollen, die Deutschland neben drei weiteren Mitgliedsländern bisher nicht den Anforderungen der EU-Kommission entsprechend eingerichtet hat.
1: Deutschland muss auch beim Fingerabdrucksystem nachbessern und bei der Speicherung von biometrischen Daten ebenso.
2: Kritik gibt es wohl auch, weil die Zahl der unbearbeiteten Asylanträge steigt. Aber bei all der Kritik der Kommission ist absolut bewusst, dass nicht alles in allen Ländern in gut 5 Wochen funktionieren wird. Es sei halt kein Sprint, sondern ein Marathon. Man sei aber schon weit gekommen, so Migrationskommissar Magnus Brunner.
1: Ab dem 12. Juni sollen generell Schutzsuchende zwischen den Mitgliedsländern solidarischer verteilt und Asylverfahren schneller abgewickelt werden. Bis dahin gibt es also noch einiges zu tun, übrigens unter anderem auch für Bulgarien und Griechenland.
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6: Mit Michael Miem. Die EU will künftig stärker gegen Engpässe bei wichtigen Medikamenten vorgehen. Unterhändler von Europaparlament und Mitgliedstaaten haben sich auf neue Regeln geeinigt, mit denen die Herstellung von Arzneimitteln leichter mit öffentlichen Geldern unterstützt werden kann. Ziel ist es, Europa unabhängiger von einzelnen Lieferanten und Produktionen außerhalb der EU zu machen. Hintergrund sind wiederholte Lieferprobleme bei wichtigen Medikamenten in den vergangenen Jahren. Griechenland plant strengere Regeln gegen die Folgen des Massentourismus. Die Regierung kündigte eine neue Vorgabe für den Tourismus und den Hotelbau an, um Natur und Infrastruktur besser zu schützen. Hintergrund sind Rekordzahlen bei den Besuchern. Besonders beliebte Inseln wie Santorini und Mykonos kämpfen seit Jahren mit überfüllten Straßen, Wassermangel und steigenden Mieten. Mit den neuen Maßnahmen soll der Tourismus künftig nachhaltiger werden. Die steigenden Wohnkosten in deutschen Großstädten belasten zunehmend den Arbeitsmarkt.
7: Laut einer Studie schrecken hohe Mieten viele Berufstätige ab und erschweren Unternehmen die Suche nach Fachkräften. Zwar bieten Ballungsräume zahlreiche Jobs und Freizeitmöglichkeiten, doch teures Wohnen gilt für viele Menschen als großer Nachteil. Experten warnen deshalb vor wachsenden Problemen bei der Gewinnung neuer Mitarbeiter.
6: Der frühere Istanbuler Bürgermeister İmamoğlu muss sich in der Türkei in einem weiteren Verfahren vor Gericht verantworten. Die Staatsanwaltschaft wirft ihm und drei Mitangeklagten politische Spionage vor. Nach Behördenangaben sollen Informationen aus der Stadtverwaltung an ausländische Geheimdienste weitergegeben worden sein. Die Angeklagten weisen die Vorwürfe zurück. Im Falle einer Verurteilung drohen Haftstrafen von bis zu 20 Jahren. Die vier nach Deutschland gebrachten Passagiere des Hunter-Virus-Schiffes zeigen bislang keine Krankheitssymptome. Experten warnen jedoch davor, Entwarnung zu geben, da zwischen Ansteckung und Erkrankung oft mehrere Wochen liegen können. Ein Virologe betont, dass einzelne weitere Fälle deshalb nicht ungewöhnlich wären. Hinweise auf eine gefährliche Entwicklung des Ausbruchs gebe es derzeit aber nicht.
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4: Mit Michael Miem. Die EU will künftig stärker gegen Engpässe bei wichtigen Medikamenten vorgehen. Unterhändler von Europaparlament und Mitgliedstaaten haben sich auf neue Regeln geeinigt, mit denen die Herstellung von Arzneimitteln leichter mit öffentlichen Geldern unterstützt werden kann. Ziel ist es, Europa unabhängiger von einzelnen Lieferanten und Produktionen außerhalb der EU zu machen. Hintergrund sind wiederholte Lieferprobleme bei wichtigen Medikamenten in den vergangenen Jahren. Griechenland plant strengere Regeln gegen die Folgen des Massentourismus. Die Regierung kündigte eine neue Vorgabe für den Tourismus und den Hotelbau an, um Natur und Infrastruktur besser zu schützen. Hintergrund sind Rekordzahlen bei den Besuchern. Besonders beliebte Inseln wie Santorini und Mykonos kämpfen seit Jahren mit überfüllten Straßen, Wassermangel und steigenden Mieten. Mit den neuen Maßnahmen soll der Tourismus künftig nachhaltiger werden. Die steigenden Wohnkosten in deutschen Großstädten belasten zunehmend den Arbeitsmarkt.
5: Laut einer Studie schrecken hohe Mieten viele Berufstätige ab und erschweren Unternehmen die Suche nach Fachkräften. Zwar bieten Ballungsräume zahlreiche Jobs und Freizeitmöglichkeiten, doch teures Wohnen gilt für viele Menschen als großer Nachteil. Experten warnen deshalb vor wachsenden Problemen bei der Gewinnung neuer Mitarbeiter.
4: Der frühere Istanbuler Bürgermeister İmamoğlu muss sich in der Türkei in einem weiteren Verfahren vor Gericht verantworten. Die Staatsanwaltschaft wirft ihm und drei Mitangeklagten politische Spionage vor. Nach Behördenangaben sollen Informationen aus der Stadtverwaltung an ausländische Geheimdienste weitergegeben worden sein. Die Angeklagten weisen die Vorwürfe zurück. Im Falle einer Verurteilung drohen Haftstrafen von bis zu 20 Jahren. Die vier nach Deutschland gebrachten Passagiere des Hunter-Virus-Schiffes zeigen bislang keine Krankheitssymptome. Experten warnen jedoch davor, Entwarnung zu geben, da zwischen Ansteckung und Erkrankung oft mehrere Wochen liegen können. Ein Virologe betont, dass einzelne weitere Fälle deshalb nicht ungewöhnlich wären. Hinweise auf eine gefährliche Entwicklung des Ausbruchs gebe es derzeit aber nicht.
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0: Good Morning Live, Buenos Dias, Gran Canaria, einen wunderschönen guten Morgen. Wir haben Mittwoch, den 13. Mai 2026, 9:02 Minuten, 47 Sekunden und ihr hört das Radiofrühstück auf Mixradio Gran Canaria. Im Studio für euch die Wundertüte Ralf und meine Wenigkeit die Bärbel und wir sagen guten Morgen.
1: Wundertüte?
0: Ja. Ich weiß nie, was mittwochs bei dir drin ist. Diese Überraschung heute Morgen. Also ich kann nur an unsere Hörer sagen, wenn jemand noch Kaffee brauchen sollte. Wir haben genügend da.
1: Also jetzt,
0: dieser Mann hat Kaffee gemacht für Halb Blind English.
1: Also jetzt mal. Erstmal einen wunderschönen guten Morgen auch von mir. Und bevor ich jetzt über die Kaffeetante von gegenüber und mir aufkläre, ist es ganz einfach. Bärbel hat eine Kaffeemaschine.
0: Eine ganz stinknormale normale,
1: billige Kaffeemaschine, nicht handelsübliche.
0: Eine normale Kaffeemaschine.
1: China-Ware oder sonst
0: Nein,
1: was.
0: Von so.
1: Ja, jetzt pass auf. Und in meinem Kaffee geht so viel Wasser rein. Man füllt Wasser rein und mehr geht nicht rein.
0: Ja.
1: Mehr habe ich nicht gemacht. Und wenn es dann trotzdem überläuft.
0: Ja, aber dann hast du doch einen Fehler gemacht.
1: Das kann ist sagen, doch nicht normal. Es ist ein bei physikalisches Gesetz. In einem Behälter geht nicht mehr rein, als wie reingehen kann. Was hast du in Physik überhaupt gehabt?
0: Es lief doch alles über.
1: Was hast du in Physik für eine Note gehabt?
0: War ich eigentlich gut.
1: Eigentlich. So, jetzt machen wir weiter, bevor ich jetzt, also das Kaffee noch zu einem echten Drama, das Kaffee kochen wird.
0: Du bist ein Drama. Also, keiner hat Probleme mit dem Kaffee kochen. Nur du.
1: Also, jetzt bring mich doch nicht raus. Ich bin heute sowieso etwas durcheinander, weil ich ja kaum schlafen konnte auch noch. Das kommt noch auch noch erschwerend dazu, ne? Aber da klären wir später drüber auf. Jetzt klären wir erstmal drüber auf, was ihr gemacht habt. Ihr habt nämlich 101,1 oder 104,8 FM eingeschaltet oder seid im Web unterwegs unter www.mixradio.eu. Ansonsten könnt ihr das Kaffeedrama gar nicht verfolgen.
0: Genau.
1: So.
0: Und auch auf den sozialen Netzwerken werde ich es posten.
1: Was denn?
0: Das Kaffeedrama.
1: Da hättest du ja einen Videoclip machen müssen.
0: Eigentlich ja.
1: Aber was ich dann sehr gut finde, also erstens hat Bärbel ja noch nie Kaffee in ihr Leben gekocht, sie weiß gar nicht, wie das geht.
0: Weil ich keinen trink.
1: Und zweitens habe ich es immerhin dann geschafft, dass sie einen Putzlappen in die Hand genommen hat und die Sauerei, die ich nicht verursacht habe, sondern die Kaffeemaschine, wieder weggemacht hat. Ist doch schon mal ein positiver Tag.
0: Ja. Instagram-Account lautet mixradio_fm oder auf Facebook heißen wir mixradio Gran Canaria New Generation.
1: So. Und jetzt schauen wir aus dem Fenster.
0: Jetzt schauen wir raus. Gepostet habe ich das Bild schon heute Morgen. Da waren noch ein paar Wölkchen da.
1: Die Wölkchen bleiben. Ja. Ansonsten wird es, ich meine, wir dürfen ja nicht vorgreifen. Es wird wie immer. Ich kann sagen, wie jeden Mittwoch bald das Wetter. Also in den letzten Wochen.
0: Ja.
1: Was sagst du dazu? Übrigens, wer hatte denn recht letztes Mal? Es hat nicht geregnet an dem Mittwoch. Also zumindest nicht da, wo ich war.
0: Du warst ja nur in deiner OK-Poolbar.
1: Ja, nur hier, aber immerhin hier in Blaile Inglis. Und da habe ich gesagt, da wird es nicht regnen. Und da hat es nicht geregnet. So, jetzt kommst du.
0: Wir machen jetzt Musik.
1: Wer ist jetzt der Wetterprophet?
0: Also du mit Sicherheit nicht.
1: Nicht? Oh. Dann machst du Musik und du machst eine jahreszeitgemäße Musik.
0: Ja, ich finde, an Weihnachten kann ja jeder Weihnachtslieder spielen.
1: Ja.
0: Und ich denke, ich mache das anders.
1: Und jetzt machst du einen Song, den ich mal zu Weihnachten für dich wohlgemerkt zu Weihnachten aufgenommen habe.
0: Ja.
1: Ja. Ach, den spielst du jetzt ab.
0: Genau.
1: Okay.

0: Ja, Rocking is Christmas.
1: Jawohl.
0: Bringt uns doch in weihnachtliche Stimmung, oder?
1: Nur mich nicht. Nicht genau genommen nicht, aber in Rock'n'Roll-Stimmung, wo ich meistens bin.
0: Also.
1: Oder?
0: Auf wie geht's?
1: Auf wie geht's? Was hältst jetzt du davon, dass ich über die Gezeiten spreche?
0: Oder Ebbe und Flut?
1: Okay, dann mache ich das mal. Also die erste Ebbe war hier im Süden heute in der Früh um 5.21 Uhr. Ich war hellwach und vielleicht ein paar andere mit mir auch schon.
0: Wann?
1: Um 5.21 Uhr.
0: Nee, ein bisschen später.
1: Ah ja, du wieder, Langschläferin. Dann die Flut, die erste hier im Süden, erwartet uns um 11.32 Uhr. Dann am Spätnachmittag nochmal eine Ebbe um 17.40 Uhr. Und kurz vor Mitternacht oder 12 Minuten genau genommen vor Mitternacht um 23.48 Uhr dann nochmal eine Flut hier unten im Süden. Die liebe Sonne hat ihren Arbeitstag begonnen um 7.12 Uhr und wird ihn beenden um 20.43 Uhr. Also richtig langer Tag für sie. Wir nähern uns ja auch dem längsten, im Juni, ne? Juni, den längsten Tag, wo es hell ist.
0: Dann wird es Gott sei Dank wieder dunkler.
1: Warum denn das? Warum Gott sei Dank? Was hast du
0: weil
1: davon?
0: Weil ich es mag, wenn Kerzen an sind.
1: Ja, die kannst du doch jetzt auch anmachen, wenn die Sonne...
0: Wann? Um 10 Uhr liege ich schon längst im Bett.
1: Ah ja, okay. So, und der liebe Mond, aufgegangen um 4.36 Uhr und wird uns verlassen um 17.19 Uhr. Wie schaut es ansonsten aus hier im Süden mit dem Wetter? Fangen wir mal an im Las Palomas. Im Las Palomas kann sich morgens die Sonne nicht durchsetzen, also bis jetzt noch nicht ganz. Und es ist wolkig und die Temperaturen liegen bei 19 Grad. Des Weiteren verdecken mittags und abends Einzelwolken die Sonne, aber da wird es ein bisschen sonniger, auf Deutsch gesagt. Bei Temperaturen zwischen 20 und 23 Grad. Sehr angenehm, ne? In der Nacht bilden sich vereinzelt Wolken, bei Tiefstwerten um 19 Grad und mit Böen ist natürlich immer zu rechnen zwischen 22 und 28 km/h Geschwindigkeit. So, du bist dran.
0: Ja, also wie gesagt, im Moment momentan 18 Grad, es ist aber gefühlt kühler durch den Wind. Und schau mal an die Bushaltestelle, die haben alle dicke Pullover an.
1: Ja, nee, da hinten sehe ich einen kurzärmlich und da sehe ich einen hemdsärmlich.
0: Ja, geh mal weiter vor.
1: Und da sehe ich dann nochmal einen gestreiften, nochmal kurzärmlich. Ich weiß nicht, was du siehst, ich sehe was anderes.
0: Davor.
1: Ja, davor, da stehen vielleicht zwei oder drei mit einem anderen.
0: Mein Gott, jetzt sieht er auch noch schlecht.
1: Aber die Mehrheit ist etwas dem Wetter entsprechend angezogen, nämlich etwas leichter.
0: Da können wir jetzt gleich.
1: Die sind nicht alle so verfroren wie du. Du sitzt du hier mit deinem Pelzmantel rum.
0: Guck doch mal.
1: Ich schau doch. Ja. Ich guck nicht, ich schau.
0: Sieht auch noch schlecht. Kein Kaffee gucken kann er und schlecht sehen tut er auch noch.
1: Ich wollte gegen so Mobbing. Hast du einen Mobbingbeauftragten hier?
0: Luftqualität ist akzeptabel. Dann haben wir der UV-Index momentan nieder, geht aber um 12 hoch auf. Moment, wird auf 7, also auf jeden Fall gut eincremen. Und dann haben wir Niederschlag, der wird heute nicht

0: erwartet.
1: Ach ja?
0: Ja.
1: Gut. Ich bin d'accord mit dir.
0: Danke.
1: Bitte.
0: Und Sichtweite 21 Kilometer, absolut klare Sicht. Ja, absolut klare Sicht.
1: Absolut.
0: Ja. Und Luftfeuchtigkeit 71%.
1: Ja. Ja. Also ganz ehrlich, heute die Scheiben. Aber sowas, und dir dann nicht nur nass, feucht, sondern so wie so weiße Sprüngelchen. Ich habe schon gedacht, da liegt Schnee drauf heute, als ich losgefahren bin. Mhm. Also, war total feucht, total feucht. Okay. Also die Luftfeuchtigkeit passt.
0: Ja. Dann haben wir den Beleuchtungsgrad des Mondes, der liegt bei 17%. Und der nächste Vollmond ist da schon wieder in 18 Tagen.
1: Ja.
0: So. Haben wir das auch erledigt?
1: Naja, dann hakt's
0: halt. Rund um die Insel Maspalomas, wie gesagt, momentan 18 Grad, Las Palmas 17 Grad. Agaete 17 Grad, Atenada 11 Grad, in Aruca 16 Grad, Teror 14 Grad, in Tejeda momentan noch 9 Grad und auch in Mogán momentan 18 Grad. So, dann geht es auf unser wunderschönes Festland.
1: Naja.
0: Madrid Regen 20 Grad, Barcelona teilweise bewölkt 22 Grad, Bilbao Regen 17 Grad, in A Coruña bewölkt bei 17 Grad. Dann schauen wir in Valladolid vorbei, auch da Regen bei 18 Grad, Salamanca Regen 18 Grad, dann in Badajoz Regen 23 Grad, in Sevilla bewölkt bei 24 Grad, jetzt aber kommt die Sonne pur raus bei Malaga 25 Grad, Almeria Sonne 23 Grad, Murcia Sonne 27 Grad, Valencia Sonne 25 Grad und auch in Palma de Mallorca haben wir Sonne pur bei 23 Grad und Las Palmas ist heute bewölkt bei 22 Grad. Dann geht es auf die Zugspitze.
1: Also von Las Palmas direkt auf die Zugspitze.
0: Ich bin flexibel.
1: Sehr flexibel. Was soll ich sagen? Auf der Zugspitze kommt es am Morgen zu Schneefällen.
0: Gestern war minus 10 Grad.
1: Ja, heute ist es ein bisschen wärmer. Heute Tempo liegt bei minus 9 Grad. Heute.
0: Minus 9?
1: Ja, gegen später ist es wirklich und die Temperaturen steigen immerhin auf minus 5 Grad sogar. Am Abend gibt es an der Wetterstation Zugspitze Schnee und die Temperaturen liegen wieder zwischen minus 6 und 5 Grad. Nachts gibt es auch Schnee, bei tief wird nur minus 8 Grad. Der Wind weht aus westlicher bis südwestlicher Richtung mit Geschwindigkeiten zwischen 24 und 32 km/h. Und Böen haben es dort oben auch noch, nämlich zwischen 50 und 59 km/h. Also, da oben ist richtiges Winterwetter. Und das im Mai.
0: Hm. Gut.
1: Wahnsinn, ne?
0: Wahnsinn.
1: Ich sag's immer wieder, wir haben die kälteste Klimaerwärmung überhaupt.
0: Auf jeden Fall.
1: Oder?
0: Ja.
1: Weil irgendwie passt das immer alles nicht zusammen.
0: Und vor allem, es heißt immer, es regnet in Deutschland, Schweiz oder Österreich. Ich muss mich immer so konzentrieren beim Regen. Und jetzt muss ich mich auch konzentrieren. Also,
1: ja, konzentriere dich mal.
0: Ja. In Zürich teilweise bewölkt 14 Grad, in Freiburg bewölkt 14 Grad, Stuttgart bewölkt 13 Grad. So, und jetzt geht's los. Karlsruhe. Regen 14 Grad, in Frankfurt Gewitter 12 Grad, Köln Gewitter 13 Grad, Kassel Gewitter 12 Grad, in Münster Gewitter bei 11 Grad, dann haben wir auch in Hannover Gewitter bei 11 Grad, Hamburg Regen 12 Grad, Kiel Regen 12 Grad, Rostock Regen 12 Grad, Berlin Regen 11 Grad, Magdeburg Regen 12 Grad, Leipzig Regen bei 11 Grad, Dresden Regen 12 Grad und auch in München regnet es momentan nicht.
1: Regnet es nicht und außerdem darfst du nicht vorgreifen.
0: Ich habe doch gar nichts gesagt.
1: Auch in München regnet es. Natürlich regnet es in München nicht, ist ja ganz klar.
0: Ganz leider regnet es.
1: In München kommt es am Morgen zu einem Mix aus Sonne und Wolken und die Temperatur liegt bei 3 Grad in der Früh. Das ist nicht gerade warm. Nein. Im Mai, also. Im weiteren Tagesverlauf ist es mittags und auch abends der Himmel bedeckt. Die Sonne ist nicht zu sehen. Und die Temperaturen liegen zwischen 10 und 14 Grad. Immerhin. Ne? In der Nacht bleibt es bedeckt bei Werten um 7 Grad. Der Wind weht aus südwestlicher Richtung mit Geschwindigkeiten zwischen 6 und 15 km/h. Mit Böen ist auch dort zu rechnen zwischen 26 und 46 km/h. Liebe Münchner, es regnet nicht. Das ist die positive Nachricht. Es kann bis zu 14 Grad werden. Ist auch noch die positive Nachricht. Es wird aber zwischendrin auch richtig kalt. Das ist etwas nicht so gute Nachricht. Mhm. Und das Ganze, würde ich mal sagen, am 13. Mai. Also irgendwie so einen richtigen Frühling erkennt man da nicht. Oder?
0: Auch in Wien haben wir Bewölkung bei 17 Grad, in Salzburg Bewölkung 15 Grad, in Dijon stark Bewölkung bei 16 Grad und jetzt geht's wieder los. Luxemburg Gewitter 10 Grad, Brüssel Gewitter 12 Grad und auch in Amsterdam Regen bei 12 Grad. Tja.
1: Da bin ich ja richtig froh. Letztes Jahr bin ich ja im Mai nach, oder nee, vor 2 Jahren nach München geflogen, da bin ich ja froh, dass ich dieses Jahr nicht mache.
0: Ah. Genau.
1: Da regnet es ja nur. Oder schlecht, nein, München nicht, aber schlecht. Kalt.
0: Ja.
1: Nein.
0: So, mein Motto.
1: Dein Motto ist? Was ist denn dein Motto?
0: I will survive.

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1: Genau, und Music Meets Tourism, der Gründer, dürfen wir erwarten, wieder um 10 Uhr. Er plaudert wieder, was sich alles neu ergeben hat, weil da kommt auch immer irgendwas dazu. Und Arno ist ja nicht nur Gründer von Music Meets Tourism, sondern auch CEO von Yeres Canarias. Und vielleicht können wir da auch noch ein oder zwei Fragen zu Reisen stellen.
2: Können wir sicher.
1: Er wird zwar sagen, er hat nur kurz Zeit, weil der Mann ist immer auf dem Sprung, aber wir werden ihn ankitten. Ich freue mich auf ihn.
2: Jawohl.
1: So, jetzt kommen wir zu allen Geburtstags-, Kindern-, Geburtstags-, Menschen-, Geburtstagssachen, Geburtstagspflanzen, Geburtstagschen und natürlich unsere Außerirdischen. Ah, da habe ich unlängst wieder was gelesen. Hm. Dass es sie wirklich gibt.
2: Nee, jetzt überrascht du mich aber. Hm. Hast du das erste Mal gelesen, dass es sie wirklich gibt?
1: Nein, aber jetzt wirklich definitiv.
2: Jetzt ist doch klar, dass sie gibt.
1: Ja.
2: Das sagen wir doch schon seit...
1: Ja,
2: ja,
1: aber jetzt weiß ich es 100%.
2: Jahre, ne? Und fast schon außerirdisch klingen auch die Namenstage heute. Okay. Aber sie sind irdisch. Und zwar einmal Servatius.
1: Was?
2: Servatius.
1: Lateinisch.
2: Gehen wir davon aus, ja.
1: Servatius.
2: Und Rolanda. Rolanda klingt jetzt nicht ganz so außerirdisch, aber Servatius, das klingt schon ein bisschen... Ich kenne jetzt kein Kind, das man Servatius genannt hat in den letzten, glaube ich mal, 8 bis 1000 Jahren. Aber egal, wir gratulieren. Sollte uns ein Servatius zuhören,
1: grüßen wir
2: und bitten auch, uns unbedingt anzuschreiben. Wir laden dich dann auch ganz persönlich hier ein ins Studio, weil ich möchte oder wir möchten ein Servatius mal kennenlernen.
1: Persönlich.
2: Ja? Also bitte anschreiben, wenn du uns zuhörst.
1: Ja.
2: Dann haben wir natürlich Resttage, irdische Resttage, sage ich dazu, 233. Und das wären in Sekunden gesprochen 20.131.200. In Minuten habe ich es natürlich sofort umgerechnet.
1: Ja.
2: So schnell kannst du gar nicht denken, wie ich es umgerechnet habe.
1: Nein.
2: Es sind nämlich 335.520 Minuten.
1: Habe ich gesagt.
2: Und in Stunden?
1: Sag ich nicht.
2: Okay, dann sage ich es. 5.592. Und wer es in Prozenten haben möchte, haben wir natürlich auch auf dem Zettel, nämlich 63,84%. Wenn man von den 233 Tagen 69 Tage ausklammert, nämlich 33 Samstage, 33 Sonntage und immerhin noch 3 Feiertage. Nächste Woche sind es nur noch 2. Warum? Weil nämlich diese Woche Christi Himmelfahrt gefeiert wird und der fällt nächste Woche schon weg. Vatertag auch noch, by the way. Also noch sind es 3, dann bleiben von den 233 noch 164 Tage übrig. Du schaust mich so an.
1: Ich höre dir zu.
2: Ganz gebannt hörst du mir zu. Ich hoffe nicht nur, dass du mir nicht nur zuhörst, sondern die anderen 98.000 Millionen auch.
1: Gehe ich davon aus.
2: Dann haben wir natürlich auch wieder kuriose Feiertage. Ich habe 7 auf dem Zettel stehen. Du auch?
1: Oh,
2: jetzt muss ich mal nachschauen. Soll ich schon mal anfangen mit dem ersten?
1: Aha.
2: Tag der Croutons haben wir. Croutons mag ich gern. Vor allem Suppe.
1: Suppe, ja.
2: Geröstetes
1: Brot in Würfelform.
2: Ja, französisches geröstetes Brot. Und finde ich gut, weil dann hat man so ein bisschen noch so ein Biss in der Suppe.
1: Ja.
2: Dein internationaler Humustag.
1: Ich mag keinen Humus.
2: Ich mag auch keinen Humus.
1: Erinnert mich so an Erde.
2: Ja, irgendwie schon, ja. Aber okay. Ich glaube, in der arabischen Welt mehr verbreitet.
1: Ja, unsere Mädels, die essen das auch hier.
2: Die essen es auch, ja. Dann, nur gut, das passt wieder. Weltcocktailtag ist heute.
1: Mag ich nicht.
2: Wer Cocktail mag, also der kann heute mal einen heben.
1: Magst du Cocktail?
2: Ich mag sie, aber trinke sie nicht.
1: Ich
2: trinke A, kein Alkohol und B, als ich noch Alkohol getrunken habe, habe ich vielleicht, wenn es hochkommt, im Jahr einen Cocktail getrunken. Aber ich mag sie trotzdem.
1: Ich habe vielleicht in 10 Jahren keinen.
2: Aber ich bin ja auch ein bisschen kalorienbewusster, verstehst du? So, hat gedauert, ne? Ist angekommen, oder? So, dann internationaler Schreibwarentag. Finde ich gut. Die Schreibwaren nehmen eh immer mehr ab, weil heutzutage alles digital ist.
1: Der war am 9. Mai, was erzählst du?
2: Ja, internationaler Schreibwarentag, 13. Mai, bei mir steht da auf dem Zettel. Ja, keine Ahnung. Dann nochmal zu den Weltcocktailtag habe ich heute nochmal Tag des Fruchtcocktails separat draufstehen. Ist es dann Fruchtcocktail antialkoholisch oder alkoholisch mit Früchten drin?
1: Das heißt ja, man soll mehr Obst essen.
2: Also auch mehr Alkohol drin. Man kann auch Obstler trinken.
1: Nein, es ist ja Obst.
2: Und der nächste ist natürlich auch wieder eines für Schleckermäulchen. Tag des Apfelkuchens wird heute auch noch gefeiert. Ich bin durch.
1: Okay, und dann hast du eins vergessen.
2: Was denn?
1: Tag der Tulpen.
2: Aber steht bei mir nicht, du hast eine andere App als
1: Nein,
2: ich.
1: Nein, ich habe die richtige.
2: Ich habe nicht gesagt, heute dass du... Hör mir doch einmal zu, habe ich gesagt, dass du die falsche hast. Ich habe gesagt, eine andere. Kennst du den Unterschied zwischen falsch und anders?
1: Tag ist Tag.
2: Sollte man bei Personen auch feststellen können.
1: Hurra für Liliengewächse und Blumen. Den 13. Mai feiern die USA als ihren nationalen Tag der Tulpen.
2: Tulpen aus Amsterdam.
1: Bitchy is staying alive.
2: Und das passt.
1: Das passt.

0: Fire September. So.
1: So, ich habe hier einen kuriosen Netzfund auf dem Zettel stehen, der in China passiert ist. Und zwar, wirklich kurios, kinderlos, trotz regelmäßigen Sex, Paar begeht jahrelang gravierenden Fehler. Ein junges chinesisches Ehepaar, er 26, sie 24, versucht über Jahre ein Kind zu bekommen. Trotz regelmäßigen Geschlechtsverkehr blieb der Nachwuchs aus. Eine Ärztin machte eine überraschende Entdeckung. Und im wahrsten Sinne des Wortes, wir klären auf, was da passiert ist. Und ich sag nur eins vorweg, die haben keine Bravo gehabt, kein Dr. Sommer, weil sonst wäre sowas nicht passiert. Glaubst du es? Und zwar, wie Daily Star berichtet, suchte das Paar ärztlichen Rat bei einer Gynäkologin, da es nicht verstand, warum einfach keine Schwangerschaft eintrat. Ne? Bei der Untersuchung stellte die Ärztin überraschend fest, dass die Frau sogar noch Jungfrau war. Also sie haben regelmäßig Sex und sie war Jungfrau. Und jetzt klären wir auch, warum. Okay?
0: Ja, ja.
1: Über Jahre hinweg hatten die beiden offenbar Analverkehr statt Vaginalverkehr gehabt. Das passiert, wenn man halt keine Aufklärung hat, ja, oder wenn man keine Bravo liest oder
0: ja,
1: was
0: man lacht vielleicht, aber es ist so, das wird wahrscheinlich auch
1: junges Paar, sein, 26, 24. Also diese Geschichte geht in den Annalen ein, das weiß ich ja so, by the way. Die Frau sollte zwar durchaus mal erwähnt haben, dass Sex für sie manchmal schmerzhaft sei, doch niemand stellte dazu weitere Nachfragen. Die Gynäkologin klärte das Paar anschließend umfassend auf und gab beiden entsprechende Informationsmaterial sowie eine Anleitung mit.
0: Okay.
1: Das geht in China. Mit Erfolg. Nur wenige Monate später wurde die 24-Jährige tatsächlich schwanger.
0: Ja,
1: gratulieren. Aus Dankbarkeit, jetzt behauptet, brach das glückliche Paar dem Krankenhaus, in dem die mittlerweile pensionierte Ärztin gearbeitet hatte, ein ungewöhnliches Geschenk. Rate mal, was sie der Gynäkologin, die Ärztin geschenkt haben.
0: Weiß ich
1: das Paar. 100 Eier und ein lebendes Huhn. Na, wenn das nicht,
0: na, wenn das nicht ist.
1: Ha?
0: Ja. Bunny M. Sunny und Barry Wright, you're the first, the last, my everything. Und Bonnie Wright M. hatte jetzt ein Bühnenjubiläum.
1: Bühnenjubiläum?
0: Ja, da gab es sogar extra eine Doku drüber im ZDF.
1: Oh, wie viel 100 Jahre waren sie denn schon auf der Bühne?
0: Ich habe es gesehen, ich habe es vergessen.
1: Dürften schon auch 40 oder 50 sein?
0: Ich glaube 50.
1: Ja, auf jeden 50, Fall. Ne? Ja, wir werden es gleich mal recherchieren.
0: Ja, recherchiere mal, dass du auch mal was
1: machst, was Sinnvolles.
0: Konstruktives.
1: Auch noch.
0: Bunny M. Sunny.

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2: Ja, und im Café Mozart 2, da ändert sich auch mittlerweile immer einiges. Und zwar von 12 bis 15 Uhr ist da der Roberto Modesto.
3: 3 Stunden.
2: Ja. Boah. Ja, nur ein Beispiel. Dann von 15 bis 17 Uhr Christopher Berg, 2 Stunden.
3: 2 Stunden.
2: Dann von 17 bis 19 Uhr Joe Steen.
3: Das sind 17 bis 19 Uhr?
2: Ja, in 2 Stunden.
3: Ah ja, gut, 2 Stunden.
2: Oh Mann, lass Hirn regnen. Dann 19 bis 21 Uhr Alberto Ventura.
3: Auch 2 Stunden.
2: Ja, und jetzt sage ich dir noch was. Der Roberto Modesto kommt nochmal von 21 bis 23 Uhr. Also macht er 5 Stunden Musik.
3: Boah.
2: Ja, also, Herr Leibinger, merken Sie sich mal was.
3: Ich merke mir das, Frau.
2: Ja. Gut, dann haben wir das auch erledigt und das alles im Café Mozart 2. Liebe Grüße an Dennis und sein ganzes Team. So, jetzt hat du.
3: Ja, also erstmal klären wir auf. Also jetzt nicht so wie vorher die chinesische Ärztin, sondern ja, Bonnie M. hat 50-jähriges Bühnenjubiläum.
2: 50 Jahre, ich habe es gesehen, kann ich mir vorstellen, ich habe gedacht, es wird trotzdem 40.
3: So, und jetzt klären wir nochmal auf, und zwar über die Geografie der Frau anhand von Ländern. Ist es okay für dich? Also, bis 21 Jahre ist eine Frau wie Afrika oder Australien. Weißt du warum? Sie ist zur Hälfte entdeckt, wild und von natürlicher Schönheit mit Buschland und die fruchtbaren Deltas. Bis 30 Jahren wie Amerika oder Japan. Komplett erschlossen, sehr gut entwickelt und offen für den Handel, speziell mit Ländern, die Geld und Autos haben.
2: Kommt auf so einen Schmarrn.
3: Weiß ich nicht. Bis 40 Jahren wie Indien oder Spanien. Sehr heiß, entspannt und sich ihrer eigenen Schönheit bewusst. Aha. Bis 45 Jahren wie Frankreich oder Argentinien. Sie hat Kriege überstanden, ist aber immer noch ein warmer Ort, den man gerne besucht. Bis 50 Jahre wie Jugoslawien, also inzwischen Rest Jugoslawien, oder der Irak. Sie hat Kriege verloren und wird von begangenen Fehlern geplagt. Bis 60 Jahren wie Russland oder Kanada, ein weites, ruhiges Land, lockt aber meist nur Abenteuer an. Bis 70 Jahren wie England oder die Mongolei, mit einem glorreichen und alles eroberten Vergangenheit, aber ohne die gleiche Zukunft. Bis 80 Jahren wie Albanien oder Afghanistan, jeder weiß, wo es ist, aber keiner will hin. Oder wie Alaska oder die Antarktis, fernab jeglichen Verkehrs. Und die Geografie des Mannes? Bis 70 Jahre durchgängig? Wie Kuba, regiert von einem Dödel. Jetzt haben wir es anhand von Ländern erklärt, oder?
2: Haben wir erklärt. Barry White, You're the First, the Last, My Everything. Und dann noch Dancing Queen mit ABBA. Und dann freuen wir uns auf meinen Freund Arno Richardson. Und da geht es dann um Music Meets Tourism. Habe ich das gut erklärt?
3: Ich würde mal sagen, an dieser Stelle wie immer, so schaut's aus.
2: So schaut's aus.
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4: Mit Michael Miem. Die EU will künftig stärker gegen Engpässe bei wichtigen Medikamenten vorgehen. Unterhändler von Europaparlament und Mitgliedstaaten haben sich auf neue Regeln geeinigt, mit denen die Herstellung von Arzneimitteln leichter mit öffentlichen Geldern unterstützt werden kann. Ziel ist es, Europa unabhängiger von einzelnen Lieferanten und Produktionen außerhalb der EU zu machen. Hintergrund sind wiederholte Lieferprobleme bei wichtigen Medikamenten in den vergangenen Jahren. Griechenland plant strengere Regeln gegen die Folgen des Massentourismus. Die Regierung kündigte eine neue Vorgabe für den Tourismus und den Hotelbau an, um Natur und Infrastruktur besser zu schützen. Hintergrund sind Rekordzahlen bei den Besuchern. Besonders beliebte Inseln wie Santorini und Mykonos kämpfen seit Jahren mit überfüllten Straßen, Wassermangel und steigenden Mieten. Mit den neuen Maßnahmen soll der Tourismus künftig nachhaltiger werden. Die steigenden Wohnkosten in deutschen Großstädten belasten zunehmend den Arbeitsmarkt.
5: Laut einer Studie schrecken hohe Mieten viele Berufstätige ab und erschweren Unternehmen die Suche nach Fachkräften. Zwar bieten Ballungsräume zahlreiche Jobs und Freizeitmöglichkeiten, doch teures Wohnen gilt für viele Menschen als großer Nachteil. Experten warnen deshalb vor wachsenden Problemen bei der Gewinnung neuer Mitarbeiter.
4: Der frühere Istanbuler Bürgermeister İmamoğlu muss sich in der Türkei in einem weiteren Verfahren vor Gericht verantworten. Die Staatsanwaltschaft wirft ihm und 3 Mitangeklagten politische Spionage vor. Nach Behördenangaben sollen Informationen aus der Stadtverwaltung an ausländische Geheimdienste weitergegeben worden sein. Die Angeklagten weisen die Vorwürfe zurück. Im Falle einer Verurteilung drohen Haftstrafen von bis zu 20 Jahren. Die 4 nach Deutschland gebrachten Passagiere des Hunter-Virus-Schiffes zeigen bislang keine Krankheitssymptome. Experten warnen jedoch davor, Entwarnung zu geben, da zwischen Ansteckung und Erkrankung oft mehrere Wochen liegen können. Ein Virologe betont, dass einzelne weitere Fälle deshalb nicht ungewöhnlich wären. Hinweise auf eine gefährliche Entwicklung des Ausbruchs gebe es derzeit aber nicht.
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7: Genau, Music meets Tourism. Und ich freue mich auf meinen Freund Arno Richards. Er hat es geschafft, er ist da. Ich bin froh, ich habe ihn angekettet, er kann nicht weg. Ralf ist auch da, Juan ist auch da. Bienvenido, muchísimas gracias. Und ich freue mich, Arno. Und was soll ich dir sagen, falls du es noch nicht weißt? Music meets Tourism beginnt in 31 Tagen, 22 Stunden, 21 Minuten und 36 Sekunden.
8: Nur noch so wenig Zeit. Hallo, Bärbel.
7: Hallo, Arno. Ich habe gedacht, ich teile es dir mal mit, dass du genau weißt, wann es losgeht. Und ja, ich freue mich auf dich und ich würde sagen, es geht dir gut.
8: Ja, es geht mir blendend. Also im Gegensatz zu vor mir. Also
7: letztes Jahr ging es dir nicht gut, aber ich kann nur sagen, der Mann sieht hervorragend aus. Nur mal by the way.
8: Thank you.
7: Wir haben jetzt einige Zeit zu plaudern und am Schluss muss ich dich leider noch, weil du ja auch CEO bist von Viajes Canarias, ein, zwei Fragen stellen zur Reise.
8: Aber natürlich.
7: Ist kein Problem, oder?
8: Kein Problem.
7: Nein, ich habe ihn angekettet. Er kann eh nicht weg vorher. So, wir starten mal, Arno. Ich erstmal Gründer von Music Meets Tourism, falls es jemand noch nicht wissen sollte. Und natürlich auch CEO von Viajes Canarias. Und Music Meets Tourism, ja, ist ja mittlerweile viel mehr als nur ein Musikfestival. Es ist ein Treffpunkt für alle Touristen, für Residenten, für Einheimische, alles dabei. Und ich kann nur sagen, Chapeau, was ihr in den letzten Jahren gemacht habt. Ich durfte von Anfang an ja dabei sein. Und was jetzt daraus geworden ist, unglaublich. Also das wird für mich persönlich das Sommerhighlight auf Gran Canaria.
8: Vielen Dank.
7: Ja. Und ihr seid ja auch überall vertreten. Dein Bus, Music Meets Tourism auf der Gay Pride, war hervorragend. Ich habe Bilder gesehen, ich war leider nicht da. War aber eingeladen, muss ich dazu sagen. Vielen Dank. Aber ich konnte keinen Geburtstag absagen. Und jetzt gehen wir aber noch kurz nach Fuerteventura, weil der Mann ist ja umgeschrieben. Er ist überall, er springt überall rum. Eigentlich bräuchte er einen Zwilling oder einen Drilling als Bruder. Und am Samstag ist eine Art, ich glaube nicht das gleiche wie bei uns jetzt hier auf Gran Canaria, aber eine Art von Music Meets Tourism. Erzähl.
8: Also es ist eigentlich die Firmenfeier von Viajes Canarias Europa und da wir die aber in einem Beachclub machen, der neu eröffnet hat in Costa Calma beim R2 Rio Calma Hotel, ist direkt unten an der Klippe, an der Küste, ganz toll gemacht, also man kann ruhig mal reinschauen, der heißt La Lagoon, also die Lagune.
7: Einfach mal aufs Internet gehen.
8: Lagoon Costa Calma, dann findet man es im Internet. Ganz toll geworden und es gehört auch zu unserer Firma, die R2-Kette gehört ja zu Schau ins Land Reisen.
7: Ja.
8: Die haben jetzt diese Lagunen eröffnet, also diesen Beachclub. Da passen ungefähr 450 Leute rein. Mhm. Wir sind am Samstag 100 und da habe ich gesagt, da macht doch einfach auf für 300 Leute mehr, halt die halt den Eintritt zahlen.
7: Ja.
8: Sind 30 Euro. Da ist dann ein Getränk dabei, aber du hast von 2 Uhr mittags bis 10 Uhr abends hast du da eine Party, ne?
7: Highlife und
8: genau,
7: Konfetti.
8: Genau. Da haben wir zum Beispiel die Gruppe Bombay, eine ganz bekannte spanische Gruppe, ist auch so eine Sommerboy-Gruppe, würde ich sagen, also ganz cool.
7: Mhm.
8: Danach Luis Munoz, unser Coach, er ist ja Sänger. Also
7: hervorragender Sänger, macht richtig gut Spaß, ihn zuzuhören, ein toller Trainer. Und aber auf der Bühne unglaublich.
8: Genau, und wir haben El Regreso de la Década. Das ist eine Gruppe mit den Originalkomponenten von der Década damals, die vor 20 Jahren das Benidorm-Fest gewonnen hat.
7: Ah, ja, ja.
8: Und
7: ja,
8: eigentlich zur Eurovision sollte, dann aber doch nicht ging.
7: Ja.
8: Also, und die haben wir dieses Jahr da, 20-jähriges Jubiläum, sind Freunde von mir. Und die haben gesagt, Arno, da kommen wir hin. Also, die kommen dann auch. Dann haben wir eine Überraschung, das ist eine Tanzgruppe, die Datana Dance Company, Weltmeister, verschiedene Male sogar, die haben verschiedene Gruppen, Weltmeister geworden, letztes Jahr zum Beispiel in Amerika, sieht man auf Instagram zum Beispiel, ich wiederhole es nochmal, Datana, also so wie man spricht,
7: ja.
8: Dance Company. Und danach haben wir drei Dichtjockeys, Antonio Boada von hier, von Gran Canaria, Jonas Cáceres ist auch von hier und dann unseren Juani Reyes aus Buenos Aires, der hier rechts neben mir sitzt.
7: Der ist hier und ganz sympathischer junger Mann hier, ja, sehr nett.
8: Genau, also Party ohne Ende, ja, was heißt mit Ende bis 10 Uhr, also 10, 22 Uhr.
7: Ja, ich meine von, ja genau, wir haben alle Angst vorm Ralf. Genau, ja, ja, ja.
8: Der Ralf, ich gucke schon an.
9: Was, ich habe doch nur aktiv zugeschaut.
8: 22 Uhr, nicht 10 Uhr.
9: 22. Ja, 10 Uhr wäre ein bisschen früh.
7: Ja, er ist hier der Klugscheißer vom Dienstleister.
9: Ja. Der Aufpasser, wir nicht. Und ich muss auch aufpassen an dieser Stelle, wenn du mit drei Männern hier allein im Studio bist, liebe Bärbe, ja?
7: Vorsicht, ich genieße es.
8: Also, ja. Lagoon Beach Club, das ist am Samstag, 30 Euro der Eintritt.
7: Ja. Da ist aber auf Fuerteventura.
8: Auf Fuerteventura. Da ist aber auf keinen Fall das gezahlt, was da geboten wird. Ja. Ne? Also ist der Hammer.
7: Also falls jemand am Wochenende nicht vorhaben sollte nach Fuerteventura, ist kein Problem mit dem Flieger, mit dem Schiff, also überhaupt gar kein Thema mehr heute. Und da einen tollen Abend genießen will, 30 Euro und... Man kann auch am Strand schlafen, beziehungsweise es gibt auch Hotels.
8: Es gibt auch Hotels. Also, wie gesagt, wir haben die R2-Kette und im Pajara Playa haben wir noch Platz. Ja. R2, Pajara Playa gehört auch zu uns oder Romantic Suites gehört auch zu uns. Also von daher, Platz haben wir, Betten
7: und
8: haben wir.
7: Und wer noch Fragen hat, wir schreiben uns das nachher auch und geben es gerne weiter, aber ist ja auch im Internet kein Problem.
8: Genau.
7: Oder einfach auf darf ja nicht auf Yaras Canarias gehen, dann gehen wir auf Schauinsland.
8: Ja, nee, also was die Lagoon hat ihre eigene Webseite und da kann man die Eintrittskarten kaufen.
7: Okay. Mhm. Also, dann haben wir den Samstag schon mal erledigt auf Fuerteventura.
8: Und du weißt, du bist wieder eingeladen, ne?
7: Ja, das ist schwierig. Das ist schwierig. Ich habe dauernd so tolle Einladungen von dir. Und dann geht es manchmal nicht. Aber Fuerteventura kriege ich nicht hin. Da ich ja leider zum Arbeiten folge. Aber nun gut. Also, wir fangen mal aber ganz kurz an. Und zwar was am Donnerstag, weil ihr habt ja wieder einiges geändert. Du bist ja auch wie so eine Wundertüte. Ralf ist meine Wundertüte morgens.

0: Und da haben wir dann endlich mal jemand Deutschen danach mit seinem Konzert, Oli P.
1: Jawohl, Flugzeuge im Bauch. Und das hören wir uns jetzt alles an. Einmal ein Paloma Sambasio mit Cariño Mio und natürlich Oli P. mit Flugzeuge im Bauch. Viel Spaß.

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1: Ja, und wir haben Besuch. Was heißt Besuch, kann ich das ja gar nicht nennen. Das ist was ganz anderes als Besuch.
2: Ich bin nur gefesselt.
1: Du bist gefesselt, der Mann kann nicht raus, der kann nicht rein. Also er bleibt hier die nächsten 5 Stunden und wird uns alle Fragen beantworten. Und ich freue mich auf Arno wie immer und wir machen gleich weiter mit dem Freitag.
2: Genau, der Freitag fängt, jeden Abend fängt es um 19 Uhr an.
3: Ich werde wieder angeschaut. Was habt ihr denn mit den Uhrzeiten?
1: Ja, seit letztem. Wir beide sind sehr vorsichtig, was wir sagen. Wir überlegen also, immer, drum dauert es etwas länger, weil wir erst überlegen müssen, was wir sagen dürfen, wenn
2: genau,
1: wenn
2: bei der
1: Ralf
2: Uhrzeit
1: ist.
2: Überlegen wir viel. Also am Freitag 19 Uhr geht's los. Geht die Tür auf, dann ab 21 Uhr geht's los mit der MMT Fashion Show. Wir haben wieder verschiedene Designer eingeladen. Die letzten kamen aber erst gestern. Ich habe mir den Namen noch gar nicht gemerkt. Also von daher sage ich dann...
1: Einfach nur angucken. Woche. Wir brauchen da nicht zu schauen, weil die Mode.
2: Aber das Geniale ist jetzt, es melden sich jetzt internationale Models, die einfach nur dabei sein wollen. Und das ist der Hammer. Also ich glaube...
1: Gut, internationale Models, muss ich da ein bisschen widersprechen, weil die, wo bis jetzt dabei waren, waren für mich international. Das waren so hübsche Frauen, so hübsche Mädchen.
2: Elisabeth Reyes zum Beispiel letztes Jahr, ne? Also das sind dann schon Namen, die man kennt hier in Spanien.
1: Ja,
2: also
1: klar.
2: Von daher,
1: aber die waren ja alle Bombe.
2: Gemma Fernandez von Televisión Española.
1: Ja.
2: Und die kommen dieses Jahr auch wieder, ne? Die wollen einfach nur dabei sein. Und das ist das Schöne bei uns. Ne? Wir sind einfach nur eine Familie geworden in 8 Jahren, die wir es jetzt machen. Ne? Und das merkt auch das Publikum. Ne? Ist halt anders. Ist nicht einfach nur ein Festival. Komm, zahl, geh. Oder komm, hör, nee, zahl, komm, hör, geh. Sondern hier ist einfach, du bist eingeladen, komm einfach.
1: Richtig.
2: Ne? Das ist das Schöne bei uns.
1: Und das ist diese schöne Zusammenkunft. Und ich kann das immer wieder nur an unsere Hörer richten. Man soll das wirklich besuchen, weil wenn sowas geboten wird und man da nicht hingeht, ist man selber schuld.
2: So oder? Ist es. So was ist soll ich dazu sagen? Ich bin eine Veranstalter.
1: Eben.
2: Danach geht's weiter mit der DJ-Battle und dann macht die Eröffnung Juani Reyes aus Buenos Aires. Die DJ-Battle, in der Jury sitzt also Juani, dann DJ Valdi aus dem Hormiguero Antena 3 und Sofia Cristo. Die ist zum zweiten Mal dieses Mal dabei. Die war vor 3 Jahren bei der Eröffnung von der DJ-Battle dabei und kommt dieses Jahr wieder.
1: Genau, und von der haben wir auch gleich einen Mitschnitt. Vom Juanes kriege ich einen geschickt, der schickt mir einen, sobald es fertig ist.
2: Okay.
1: Und für Sofia Cristo habe ich eins rausgesucht, habe ich eins, da bin ich auch so eine Schnüffelnase, bis ich eins gehabt habe, von Ritmo de la Noche. Und dann kommen wir zum Samstag, aber erst hören wir uns mal Sofia Cristo an, Ritmo de la Noche. Viel Spaß.
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1: Aber mit 2-3 Männern im Studio kann man natürlich mal falsch drücken.

0: Genau, bellissimo. Und da habt ihr eine Vorstellung, was in dieser Nacht bei den DJs-Battles euch erwartet. Das ist richtig gute Laune. Da schwingt man das Tanzbein. So, wir kommen dann zum Sabado, zum Samstag. Und da ist ja erstmal der Contest.
1: Genau, damit hat ja alles angefangen. Damit hat es angefangen. Vor neun Jahren. Mit dem Sängerwettbewerb international, auch dieses Jahr wieder. Wir haben wieder Teilnehmer aus Europa und aus Kolumbien zum Beispiel. Also die reisen also wirklich an, um hier um den Titel zu kämpfen. Ja. Also von daher ist schon interessant. Ja, und da kommt dann als, wie heißt als Pate, haben wir dieses Jahr eingeladen, Lucy Cully und Tony Grocks. Das sind die zwei Gewinner vom Benidorm Fest. Also die sind als Paten dabei in der Jury. Mhm. Genauso kommt Jota Cabello, der kommt aber nur zum Singen. Er sagt, er kann beide Sachen nicht zusammen machen. Sage ich, okay, dann
0: ist halt ein Mann.
1: Sing uns etwas. Ja. Genau.
0: Männer können nie Sachen zweimal machen.
1: In der Jury haben wir dann auch einen großen Produzent aus Spanien, Juan Maleal. Der ist ein Produzent von David Bisbal, David Bustamante. Für solche Kaliber schreibt er die Texte und macht die Musik. Also von daher denke ich mir, der Samstag wird ganz interessant. Und jeden Abend zum Schluss haben wir natürlich unsere Disc-Jockeys, ne? die gewonnen haben, wie Artoman, die bei uns gewonnen haben an dem Freitag.
0: Natürlich, die am Freitag gewonnen haben, ja.
1: Und die sind auch Donnerstag, Freitag, Samstag und Sonntag immer dabei.
0: Okay, und Schluss so gegen 2, 3, Open End, oder man weiß es nicht.
1: Eine Stunde mehr. Stunde?
0: Ob ich vier?
1: Also wir wollen nicht bis 5 machen, ne? Also 4 Uhr soll dann Schluss sein, also 3:30 haben wir so die Auslauf, ja. Halbe Stunde, um 4 ist dann definitiv Schluss und dann machen die Toren wieder zu.
0: Und du bist also dabei.
2: 4 ist 4, 4 ist international 4 Uhr. 4 a.m.
0: Genau. Du bist bis um 4 dabei, wie ich dich kenne.
1: Ja, ich hoffe, ich schaff's wieder, ne?
0: Das hast du dann. Ja. So, und jetzt kommen wir natürlich zu dem Sonntag, der Highlight am Domingo.
2: Wieso bist du am Sonntag dort, Bärbel?
0: Selbstverständlich.
2: Okay, das Highlight.
1: Live übertragen. Von der Stage, von MMT-Fest. Also ja, am Sonntag, das war ja die große Wette letztes Jahr, da kommt ja keiner, da kriegst du nie hin, dass da Leute kommen, höchstens 1000. Und es waren ja wohl 12.000 oder so, die am Sonntag da waren. Also von daher, die Wette ist gewonnen und dieses Jahr wird keine Wette gemacht. Und wir stellen
2: Traut sich
1: wieder,
2: keiner mehr.
1: Ja, nee, also ich verstehe gar nicht, warum heutzutage Leute noch mit mir wetten wollen. Also, nee.
2: Also ich wette, dass du schaffst.
1: Okay, da wette ich mit. Da wette ich nicht dagegen. Genau, und da haben wir dann Cascada aus Deutschland. Die war ja auch schon verschiedene Male hier, kennt man auch. Wenn man nicht unbedingt den Namen kennt, die Lieder kennt man aber. Also von
0: doch,
1: daher,
0: man kennt sie schon, Cascada.
1: Kennt man.
0: Okay. Weit würde ich sogar sagen, würde ich weitergehen, ja.
1: Ja, okay. Sabrina, Boys, Boys, Boys. Die haben wir da auch mitgenommen, also genial. Soraya kennt man hier in Spanien. Ledes Diaz kommt aus Teneriffa. Nancy Rubias, Mario Vaquerizo.
0: Das hat mich gewundert, ist ja was ganz anderes.
1: Was ganz anderes, passt aber perfekt. Ja. Wir sagen ja immer, wir sind für alle Altersklassen da. Nancy Rubias passen perfekt. Die machen Stimmung.
0: Ja.
1: Die sind
0: da, hören
1: einfach
0: wir uns
1: nur
0: gleich
1: gut
0: an.
1: Dabei. Und dann kommt der Hauptgig und das ist Juan Magan. Wir haben es dann doch geschafft und gestern haben wir es okay bekommen.
0: Ich liebe ihn. Juan Magan, einfach Wahnsinn.
2: Sollen wir jetzt eifersüchtig werden?
0: Nein.
1: Okay. Sänger und DJ. Also.
0: Ja, aber der ist wirklich genial und macht selbst mich manchmal sprachlos.
1: Also er hat noch Platz gefunden aus seiner Tournee, die er ja dieses Jahr hat.
0: Ja.
1: Also, und hat uns da noch reingedrückt. Also fand ich klasse.
0: Also gut, dann würde ich sagen, wir hören es uns mal an. Juan Magan mit Mal de Amores und Nancy Rubias mit Peluquitas. Sagt ihr das was? Ja.
1: Ja.
0: Ich habe so die absoluten Highlights mal rausgesucht. Und dann sind wir gleich wieder da. Also, das könnt ihr live genießen im Jumbo. Am Sonntag, das ist dann der 14. Oh, jetzt kriege ich gleich wieder einen Rüffel. Ja. Der 14. Und ab 19 Uhr ist Einlass, aber dann geht's so los. Wann wird es losgehen? 21
1: also am Sonntag, geht es um 20 Uhr los.
0: Ja, und dann.
1: Es steht so viel auf der Bühne, da müssen wir wieder die Instrumente rumschieben.
0: Ja, klar,
1: also wir haben unsere Disc-Jockeys wieder dabei.
0: Ja.
1: Ulises Acosta, Juani Reyes, Artur Mann, die Gewinner von letztem Jahr, von diesem Jahr.
0: Ja, da muss ja einiges gemacht werden. So, wir hören uns an. Juan Magano und Nancy Rubias. Viel Spaß.

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1: Music meets Tourism 2026. So, jetzt kommen wir an Fragen. Und zwar, es geht darum, viele fragen, muss ich Eintrittskarten kaufen? Wie kann ich Eintrittskarten kaufen? Und verrat uns da mal einiges. Normalerweise ist es ja frei.
2: Also, der Eintritt ist frei. Man kann kommen, wann man möchte, ab 19 Uhr bis 4 Uhr morgens.
3: Man kann nur nicht gehen, wann man möchte, dann 4 Uhr morgens ist Schluss.
1: Genau. Er musste immer einen draufsetzen. Ja.
3: So ist er halt.
2: Ja. So ist er. Ja, Eintrittskarten, warum sagen wir Eintrittskarten? Es gibt eine Zone, die heißt die Golden Lounge. Die ist auf der linken Seite, wenn man auf die Bühne guckt. Die ist die ist so im ersten Stock, ja. Also die ist über der Bühne. Von da aus hat man einen super Blick auf die Bühne und man hat die Getränke und das Essen halt dabei. Ne? Getränke ab 19 Uhr und das Essen von 21 bis 0.30 Uhr, 1 Uhr. Um die Uhrzeit rum hat man Essen oben. Ne? Also ist rundum gesorgt. Die Preise sind je nachdem, was los ist auf der Bühne, gestaffelt. Fangen an bei 49 und gehen hoch bis 149 oder das 4-Tage-Ticket 299.
1: Da ist also alles dabei. In der Lounge und da ist Essen und Trinken dabei und da hat natürlich die besten
2: genau.
1: zur Bühne.
2: Und letztes Jahr sind selbst Artisten in die Golden Lounge gegangen, weil sie halt Freunde da hatten, ja, und so weiter. Ja. Also da ist alles möglich. Ne?
1: Da kann man sich wirklich gut kennenlernen, immer schöne Gespräche finden. Ja.
2: Genau.
1: Und jetzt, wie komme ich zu den Karten?
2: Ja, wir haben die Karten ausgeschrieben auf der Web tomaticket.es. Also tomaticket.es. Das ist die Seite.
1: Ah, ich kriege sie also bei euch nicht auf der Webseite.
2: Heute wird der Link freigeschalten bei uns. Dann steht da Eintrittskarten, logischerweise. Ja. Ja. Aber im Moment, das wurde letzte Woche freigeschalten, da wir aber noch mit dem Programm bis gestern gearbeitet haben,
1: war's noch
2: Team,
1: nicht offen.
2: Also unser Team besteht ja vor dem Music, also bis zum 20. Mai besteht es aus 1, 2, 3, 4, 5 Leuten mit mir.
1: Ja.
2: Also es sind ziemlich wenig, die müssen sich halt um alles kümmern, machen sie
1: du
2: halt
1: auch
2: super.
1: Du hast ja noch
2: einen
1: leichter Nebenjob.
2: Ja.
1: Aber nur so nebenbei.
2: Ja, nur so nebenbei.
1: Ist CEO
2: ja ein Hobby,
1: von Jahreskanal.
2: Ne?
1: Ja, jeder muss ein Hobby haben.
2: Das Music gehört ja zu Jahreskanal. Ja. Die Leute denken immer, das wäre ein Ding von mir und das mache ich privat. Nein, nein, nein. Es gehört zu Jahreskanal Europa.
1: Ja.
2: Und der Sponsor ist halt auch Hauptsponsor, ist Schau ins Land, Reisen in Deutschland. Also von
1: ja
2: daher.
1: Zusammen.
2: Wir gehören zusammen.
1: Genau.
2: Also von daher,
1: also
2: tomaticket.es und ab morgen dann auf unserer
1: Webseite.
2: Webseite.
1: Dann haben wir das auch geklärt. Ganz liebe Grüße an Jörg und Ralf, wollte ich jetzt schon sagen.
3: Ja, du kannst Thomas. Mich auch grüßen. Jetzt darf ich eine Frage stellen zu den Tickets.
2: Natürlich.
3: Ist das, du sagst ja auch, für 4 Tage die Tickets für 299 Euro und einzeln natürlich auch zu erwerben. Sie sind ja begrenzt.
2: Genau, sie sind begrenzt.
3: Kannst du was dazu sagen?
2: Natürlich.
3: Nicht, dass die am nächsten Tag alle schon wieder weg sind.
2: Also wir haben 250 Plätze, davon haben wir als Team 50 blockiert für spezielle Einladungen.
1: 250 Plätze auf den VIP-Bereichen.
2: Pro Tag, auf dem VIP-Bereich.
1: Richtig,
2: es gibt nur 250 Plätze.
1: Ja,
2: ja, genau. Also von daher unten ist der ganze Platz, da haben wir 5.000 oder 7.000, keine Ahnung, wie viel da genau hinpassen, umso enger und so.
3: Also Gas geben, würde ich sagen, wenn man so eine Karte haben möchte.
2: Ja, also letztes Jahr war schon ganz, ganz schön voll, es wurden im Schnitt pro Tag 170 Karten verkauft, also von daher, da ist schon ganz gut was los. Aber es ist immer Platz, ich hasse es, wenn man in einer speziellen Lounge wie Sardinen in der Büchse steht.
1: Ja.
2: Von daher, weil ich es nicht mag, wird es auch auf dem Music nicht geschehen. Also es wird keine Sardinenbüchse geben. Man hat Platz, man hat Sitzplätze, man hat Hocker, Bar, Stehtische. Das, also von daher, eine Bar ist da, das Essen kommt da.
3: Und auf ein fantastisches Catering. Zu der guten Musik.
2: Natürlich.
3: Alles geboten.
2: Natürlich, alles geboten.
3: Und Bärbel ist auch da.
2: Und Bärbel ist auch da.
3: Ja, mehr geht doch gar nicht.
2: Bärbel arbeitet, aber weißt ja, die hat ja dann noch ein bisschen Backstage und darf da.
3: Achso, ich dachte, sie modelt mit, aber nee, du hast jetzt als Servicekraft.
1: Die Zeiten sind vorbei.
2: Nicht angeboten.
1: Die Zeiten sind vorbei.
3: Er ist Servicekraft, ne, Bärbel?
1: Ich arbeite als Kellnerin nebenbei. So, also ab morgen sind die Eintrittskarten auf der Webseite zu erwerben. Und jetzt, was mich damals bei Soraya wirklich gewundert hat, weil ich durfte ja an dem Tisch sitzen und man guckt dann automatisch ins Publikum rein. Es waren unheimlich viele Kinder oder Jugendliche da, weil die natürlich von Soraya, das sind ja ihr Weltbild, also wie die aussieht und jeder möchte so sein. Und da waren wahnsinnig viele Jungen dabei. Jetzt die Frage, darf man Minderjährigen mitnehmen
2: auf das Festival? In der Begleitung, Eltern? Oder? Natürlich. Es ist ein Festival für alle, also für die ganze Familie, für alle Altersgruppen. Letztes Jahr, ich habe Kinder gesehen, die waren 8, 9, 10 wegen Abraham Mateo, genauso gut 70, 80-Jährige wegen Melody. Also es war alles da. Also von daher, und es war einfach nur Spaß.
1: Ja. Klar, dass Kinder nicht allein dürfen, aber das ist ja allgemein bekannt.
2: Aber es war keine Vielzahl von Kindern. Also es war nicht, es war
1: das
2: kein Kindergarten.
1: Genau. Nein. Aber ich habe die da gesehen, so Mädchen mit 13, 14 Jahren, die haben ja die angebetet. Und sie ging ja dann auch ins Publikum rein. Also das war, ich glaube, da konnten manche nicht schlafen. Nur ein kleiner Tipp von mir am Rande, vielleicht solltest du mit den Schulen sprechen, dass die am Montag dann frei machen.
2: Ja, oder später anfangen, mal eine Spätschicht reinmachen. Ne? Ja. Genau, ja. Ich sage immer, wir haben so viele Apartments frei hier. Wer von weiter weg kommt, der kann ja auch hier schlafen, ne? Und dann von hier aus in die Schule fahren. Also von daher, kein Problem.
1: Wir sind ja flexibel. So, wir hören uns nochmal an Cascada und Soraya mit Qué Bonito. Und dann muss ich dich nur einiges fragen zu der Reisesituation.
2: Ich kann ja nicht weg, ich bin ja immer noch gefesselt.
1: Der Mann kommt nicht weg. Wann geht's los? Am 11. Naja, bis dahin sind wir durch. Cascada on the dance floor.

0: So, und meine Herren, wie wäre es mit, ja, die gucken
1: Action.
0: Mich an, du Ecken.
1: Ja. Action, wie der Schwarzenegger gesagt hat, Action.
0: Genau. Arno, du kommst ja nochmal öfters, habe ich ja schon gemacht. Zweimal hast du jetzt frei bekommen, okay, warte, muss auch mal sein. Aber dann bist du wieder da, wir müssen dann alles nochmal besprechen. Und eins muss aber noch besprochen werden, bevor wir zur Viajes Canarias kommen. Und zwar das Essen draußen.
1: Genau, wir haben auch wieder wie letztes Jahr unsere drei Foodtrucks. Wir haben ja drei eigene Foodtrucks, die wir vermieten. Der eine geht zu Banderas, die machen dann auch das Catering für die Golden Lounge. Das heißt, da wird nichts von irgendwo draußen gekocht, sondern es wird da vor Ort gemacht. Und kommt dann auf die VIP-Tribüne oder Bühne oder VIP-Zone. Und dann haben wir unsere zwei, da kommt ja mein Cousin Andreas
0: mit
1: seinem Bratwürstchen.
0: Mit der besten Bratwurst ever, ever, ever.
1: Da hat er 2 Jahre gesucht, um die Bratwurst von letztem Jahr hier vor Ort zu finden.
2: Aber sind nicht 2 Jahre alt, die Bratwurst, das nicht?
1: Ich muss mal fragen.
2: Ja, ja.
1: Nee.
0: Das darf ich nur einmal fragen.
1: Ja, und seine Frau, die Jutta, die steht dann halt da mit ihrem Pöffetjes. Ja, das sind diese, wie nennen wir die, Pfannkuchen in Rund.
0: Pfannkuchen.
1: Ja, aus Holland, ne?
0: Holland,
1: aber
0: ja.
1: Die fand die klasse, sag ich, ja, dann machst du doch. Da haben wir das Gerät gekauft, das steht jetzt hier. Und dann kommt noch Cumbres Argentinas. Dieses Jahr sind wir von Argentinien umgeben. Einmal von Juani Reyes als Disc-Jockey und dann Cumbres Argentinas. Die machen ihre Empanadillas. Und die waren ich glaube, die waren im zweiten Jahr in Parquesur dabei. Danach hatten die so viele Anfragen, dass sie nicht mehr kommen konnten. Und dieses Jahr haben sie uns angeschrieben, gesagt, dürfen wir wieder kommen? Und da sage ich, na klar. Und die Gastrozone, die wird nicht, wenn man von der Bühne rausguckt, nicht rechts sein. Also wenn man reinkommt, links, sondern auf der anderen Seite.
0: Ja.
1: Gegenüber.
0: Also für das
1: und
0: Wohl ist gesorgt.
1: Eine Bar stellen wir dann da auch hin. Die fehlte letztes Jahr, dass die Getränke direkt dabei sind. Also in der,
0: okay. Aber in der Mitte sind. War ja auch eine große Bar.
1: Ja, aber die war ziemlich belagert letztes Jahr.
0: Die war
1: Jahr,
0: ziemlich,
1: ne?
0: Voll.
1: Ich erinnere immer wieder gerne dran. Vor der Bühne links und rechts haben wir auch 2 Ausschenke und die kann man gerne mitbenutzen. Und die haben die Leute letztes Jahr nicht gesehen.
0: Ja, dann geht dann praktisch, wo alle hin sind, da so der Herden dran.
1: An die Mitte, genau, die genau, Mitte. Genau. Also ja. Vor der Bühne links und rechts und da ist auch, also letztes Jahr war immer Platz. Da war immer Platz.
0: Ja, ja.
1: Also von daher,
0: Platz
1: kein
0: ist
1: Problem.
0: Genug. So, Arno, wir werden es dann in 14 Tagen wieder vertiefen, aber jetzt, wo ich dich da habe, es gibt ja momentan diese Probleme mit Benzin, Kerosin und so weiter. Und es wird natürlich auch, wenn man so bei den Residenten hört, bei den Touristen, darf man auf die Kanaren noch reisen? Ist, kommt man wieder zurück? Oder ich habe auch schon gehört, ja, ich komme nicht und nachher klappt überhaupt nichts und dann komme ich gar nicht weg. Wie, als super Fachmann, erzähl mal, wie ist die Situation da? Ich finde, es ist viel Panikmache dabei.
1: Ich denke es auch. Wenn man überlegt, dass der Iran, wo eigentlich das Benzinproblem im Moment herkommt, nur 20% von dem Europa Benzin oder Kerosin ausmachen, dann frage ich mich, wo der hohe Preis überhaupt herkommt. Das erstmal in den Raum gestellt, und jetzt kann ja jeder mal überlegen und fragen und tun und nachschauen.
0: Ja.
1: So, und dann kommt es dazu, Reiseveranstalter, wenn sie ihre eigenen Flüge haben, die haben die Preise vorher geschlossen. Das heißt, Garantiepreise sind ja vorher abgesprochen, die sind auch schwierig umzustellen. Dann ab einem gewissen Prozentsatz darf die Fluglinie dann ihren Preis erhöhen. Wir haben auf unseren Preisen, auf den Garantiepreisen, ich glaube, wir haben vor 2 Wochen darüber gesprochen, es ging sich da um 60 Euro pro Returnflug, das heißt hin und zurück 30 Euro pro Flug, die angestiegen sind. Also von daher denke ich mir, das war gar nicht, ist gar nicht so tragend.
0: Gar nicht,
1: ne?
0: So tragisch.
1: Also von daher, auf dem Freimarkt haben wir natürlich andere Plätze, die zur Gehbreite letzte Woche auf 1200 Euro pro Platz hin und zurück gegangen sind. Und dann fragt man sich, muss man die überhaupt noch in den Verkauf stellen? Weil die bleiben frei, die nimmt dann auch keiner, ne? Für 1200 Euro, wenn man hier nicht hin muss, dann kommen wir halt einfach nicht. Ne? Also den teuersten Preis, den ich gesehen habe, über unsere Fluglinien, der lag bei 660 und es waren nur 10 Plätze frei und 2 Tage vorher waren sie weg. Also von daher, das ist so der Preis, bis wo man gehen kann. Ne? Also auf freien Plätzen.
2: Gut, Arno, das ist jetzt die Preistreiberei,
1: genau.
2: Ob künstlich oder nicht,
0: das
2: können wir nicht beurteilen.
0: Ja.
2: Aber es geht ja nicht, die gehen ja noch einen Schritt weiter, die Panikmacher in Anführungszeichen, sage ich jetzt mal. Sie sagen konkret, hört man. Ihr kommt gar nicht mehr zurück, wenn ihr hier seid von der Insel, so ungefähr. Also dass komplette Flüge gecancelt werden oder sonst was, weil die Preise explodieren. Das ist doch Schwachsinn, oder?
1: Also ich habe bisher noch keinen Flug gesehen, der nicht zurückgegangen
2: genau.
1: ist. Ich rate auch dann immer, wenn man zum Urlaub auf die Inseln kommt oder überhaupt irgendwo hinfliegt, sollte man eigentlich ein Paket nehmen. Das heißt, ein Reisepaket bei einem Reiseveranstalter einkaufen oder bei seiner Agentur. Das heißt, man hat die Rückreiseversicherung inklusive. Egal was passiert, der Reiseveranstalter ist dazu gezwungen, sie wieder zurückzuholen. Also von daher, ich empfehle immer nur ein komplettes Paket. Ein Paket ist Hotel und Flug. Dann ist es schon ein Paket.
0: Automatisch drin.
1: Genau.
0: Praktisch.
1: Genau. Oder den Flug beim Reiseveranstalter kaufen.
2: Geht ja auch.
1: Hat man einen Reiseleiter zum Beispiel drin oder irgendwas und dann ist es auch wieder ein Paket, ne? Also von daher.
0: Ja, und ich muss ehrlich sagen, ich finde es auch immer viel sicherer, eben so das, sagt man in Anführungszeichen, das Reisebüro zu besuchen, weil wir hatten Ansprechpartner und ich bin ja eigentlich auch ganz fit in Flüge buchen und so weiter. Das kennt man ja, wenn man hier auf der Insel wohnt. Aber ich finde, es wird immer schwieriger, es wird immer komplizierter. Mhm. Dann anscheinend, dass es einfacher wird, wird es komplizierter. Wollen Sie die Versicherung, wollen Sie das, wollen Sie jenes, wollen Sie genau. noch einen Hut mitnehmen oder irgend sowas. Und da finde ich es persönlich immer viel besser, ein Reisebüro anzusprechen.
1: Also wir haben unser eigenes Reisebüro, wir sind ein Reisebüro, aber wir verkaufen keine Flüge eigentlich direkt an Kunden. Kann gerne nachfragen zu Zeiten wie jetzt zum Beispiel, da bleiben schon mal ein paar Plätze frei und dann kann man anrufen. Oder
0: dann
1: fragen.
0: Kann man bei euch anrufen.
1: Dann kann man mal fragen, ob es das gibt. Wir sind aber offiziell kein Verkäufer.
0: Ja.
1: Aber im Reisebüro, wir selber fragen im Reisebüro an und holen uns die Flüge, ne? Weil einfach die Versicherung dabei ist, von daher.
0: Ja. Einfache Sache.
1: So ist es.
2: Also ihr habt so ein Kontingent quasi zur Verfügung, schon mal eingekauft, wenn ich das richtig verstanden habe.
1: Genau, also ein Reiseveranstalter hat ein Garantiekontingent. Wenn er an dem Zielort halt größere Anfragen hat, und klar, Gran Canaria oder Kanaren sind natürlich Top-One-Ziel für Schauinsland. Dieses Jahr wieder, letztes Jahr wurden wir unterbrochen durch Griechenland und Türkei. Die haben uns da letztes Jahr überholt. Ich hoffe, dieses Jahr sind wir dann wieder die Nummer 1. Sieht im Moment so aus. Griechenland, Türkei sind wieder dran, aber im Moment ist gar keine Nachfrage. Ne? Also im Moment ist es absolut mau.
0: Ja?
1: Ja.
2: Also Griechenland, Türkei?
1: Naja, alle Zielorte leider, auch die Kanaren.
2: Auch die Kanaren,
1: ja. Okay. Also wir haben einen Mai im Moment, der liegt wieder wie vor der Pandemie im Moment. Ne? Wir liegen,
0: aber die Gebreite war ja schon einiges los.
1: Ja, aber der Kenner sieht's und schaut einfach nur in die Löcher. Der sieht nicht die Leute, der sieht die Löcher, die da sind. Und auf der Avenida Tirajana war letztes Jahr und vor 2 Jahren zur Gebreite, zu den Karossen, da war kein Platz mehr.
2: Ja.
1: Genau wie die Avenida Gran Canaria, das ist ja der Ausläufer dann zum Schluss. Und da standen noch genug Leute letztes Jahr, also wie in der Schlange.
0: Ja.
1: Und da waren dieses Jahr vielleicht 500 Leute. Das war gar nichts.
0: Ja, okay. Aber Jumbo Center war voll. Ich habe es gerade eben gehabt. Das war ja Wahnsinn, was da abging im Jumbo Center.
1: Stimmt. Aber du konntest in aller Ruhe zur Bühne gehen. Und das konntest du letztes Jahr nicht. Also wenn du von der Karosse runter bist.
0: Ja.
1: Also es war dieses Jahr doch etwas ruhiger. Und die Auslastung war auch nicht so hoch. Ganz klar, nach der Pandemie, alle hatten dieses Spaß-Syndrom, alle wollten raus, und das war bis letztes Jahr noch. Und ich denke, es kommt aber auch wieder, es geht wieder in die normalen Schranken zurück. Die Gay-Pride wird wieder voll, natürlich, aber der Mai-Juni geht im Moment ein bisschen zurück. 18 Millionen Urlauber letztes Jahr, 18,5 Millionen Urlauber auf den Kanarischen Inseln. Zu einem vollen Jahr hatten wir früher 14 Millionen, das nur mal so hingestellt.
0: Eben. Gut, also es braucht keine Angst haben, der hier bucht, dass er nicht zurückkommt wegen Benzinmangel. Also
2: und wenn nicht, der Arno nimmt seinen Privathelikopter und fliegt die Person.
1: Ja, da sind wir aber lang unterwegs.
0: Genau.
1: Okay. Nehmen wir lieber den Jet.
2: Nehmen wir den Jet,
0: was soll der Geiz hier? Arno, es war wie immer ein großes Vergnügen mit dir und die Zeit geht immer so schnell vorbei. Du hast jetzt 14 Tage Urlaub von mir bekommen.
1: Also von dir, und nur von dir.
0: Also nur Mittwochs zwischen 10 und 11 hast du Urlaub.
1: Ich komme auch gerne mal am Dienstag, wenn du möchtest. Am Dienstag oder Montag.
0: Ja, aber dienstags hast du ja immer Videos.
1: Ja, stimmt. Dienstag ist schlecht. Montag. Ich frag lieber meine Sekretärin, die Bärbel von Mix Radio. Wegen den Uhrzeiten.
2: Sie ist nicht nur Servicekraft, sie ist auch noch Sekretärin und Model.
1: Personal
2: Assistant. Also so eine Bärbel ist sozusagen eine Personalunion.
1: Ja.
2: Oder Personunion?
1: Personunion.
2: Personal in drei Personal. Jobs. Personalunion.
0: Mein Gott, ich möchte die Medikamente nehmen, wo du nimmst.
2: Die kriegst du gar nicht verordnet.
0: Damit mir es viel besser geht.
2: Die kriegst du gar nicht verordnet, wäre.
0: So, also ich sage wie immer, tausend Dank. Es war interessant, aber wahrscheinlich müssen wir mal nur über Reisen reden. Da nach dem Music Meet Tourism muss ich dich auch wieder einfangen. Irgendwo kriege ich dich mit dem Lasso. Und ja. Da müssen wir, weil es ist so interessant, auch für unsere ganzen Hörer. Und ja, ich sage vielen Dank, dass du Zeit gefunden hast.
1: Danke euch, danke an die Zuhörer.
0: Es war ein großes Pleasure. Und du, dir sage ich auch vielen Dank.
2: Redst du mit mir? Ja, ich sehe dich gar nicht, du hast dich hinter dem Monitor schon versteckt.
0: Ja, genau.
2: Ich danke dir auch, Bärbel. Ich danke dir jedes Mal und jeden Mittwoch, dass ich dabei sein
0: ja,
2: darf.
0: Ja, du hast mich heute wieder viel Nerven gekostet. Er hat Kaffee gemacht für
2: Heißblei Ringles. Jetzt wärm doch den kalten Kaffee nicht wieder auf.
0: Doch. Sauerei ohne Ende. Aber nun denn.
2: Aber es liegt daran, das habe ich auch mit unserer Praktikantin besprochen, ja. Bärbel beherrscht die physikalischen Gesetze nicht. Wir reden nächsten Mittwoch nochmal drüber.
0: Genau. So, wir sagen vielen Dank, dass wir euch durch den Morgen begleiten durften. Anu, vielen Dank. Juanes, muchísimas gracias.
1: Danke.
0: Und
1: gracias.
0: Lieber Ralf. Und hier geht's natürlich. Moment,
2: ach so,
0: so viel
2: ich dachte,
0: Zeit muss ja noch sein, Kinders.
2: Ja, Kinder.
0: Also,
2: Mama.
0: Hier geht's natürlich gleich weiter von 11 bis 13 Uhr. Fun and the Sun mit Ramona. Dann von 13 bis 15 Uhr Pura Vida mit Mini. Von 16 bis 18 Uhr die Insel Tracks mit unserem Chris Mederich. Und ansonsten natürlich Welt- und Lokalnachrichten. Wir sagen tschüss, adios. Hasta luego und verabschieden uns mit Soraya und que bonito. Viel Spaß.
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2: Mit Michael Miem. Die EU will künftig stärker gegen Engpässe bei wichtigen Medikamenten vorgehen. Unterhändler von Europaparlament und Mitgliedstaaten haben sich auf neue Regeln geeinigt, mit denen die Herstellung von Arzneimitteln leichter mit öffentlichen Geldern unterstützt werden kann. Ziel ist es, Europa unabhängiger von einzelnen Lieferanten und Produktionen außerhalb der EU zu machen. Hintergrund sind wiederholte Lieferprobleme bei wichtigen Medikamenten in den vergangenen Jahren. Griechenland plant strengere Regeln gegen die Folgen des Massentourismus. Die Regierung kündigte eine neue Vorgabe für den Tourismus und den Hotelbau an, um Natur und Infrastruktur besser zu schützen. Hintergrund sind Rekordzahlen bei den Besuchern. Besonders beliebte Inseln wie Santorini und Mykonos kämpfen seit Jahren mit überfüllten Straßen, Wassermangel und steigenden Mieten. Mit den neuen Maßnahmen soll der Tourismus künftig nachhaltiger werden. Die steigenden Wohnkosten in deutschen Großstädten belasten zunehmend den Arbeitsmarkt.
3: Laut einer Studie schrecken hohe Mieten viele Berufstätige ab und erschweren Unternehmen die Suche nach Fachkräften. Zwar bieten Ballungsräume zahlreiche Jobs und Freizeitmöglichkeiten, doch teures Wohnen gilt für viele Menschen als großer Nachteil. Experten warnen deshalb vor wachsenden Problemen bei der Gewinnung neuer Mitarbeiter.
2: Der frühere Istanbuler Bürgermeister İmamoğlu muss sich in der Türkei in einem weiteren Verfahren vor Gericht verantworten. Die Staatsanwaltschaft wirft ihm und 3 Mitangeklagten politische Spionage vor. Nach Behördenangaben sollen Informationen aus der Stadtverwaltung an ausländische Geheimdienste weitergegeben worden sein. Die Angeklagten weisen die Vorwürfe zurück. Im Falle einer Verurteilung drohen Haftstrafen von bis zu 20 Jahren. Die 4 nach Deutschland gebrachten Passagiere des Hunter-Virus-Schiffes zeigen bislang keine Krankheitssymptome. Experten warnen jedoch davor, Entwarnung zu geben, da zwischen Ansteckung und Erkrankung oft mehrere Wochen liegen können. Ein Virologe betont, dass einzelne weitere Fälle deshalb nicht ungewöhnlich wären. Hinweise auf eine gefährliche Entwicklung des Ausbruchs gebe es derzeit aber nicht.
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Hallo, herzlich willkommen auf meiner kleinen Radioinsel. Herzlich willkommen bei Fun in the Sun. Ich bin Ramona, ich freue mich, dass ihr wieder eingeschaltet habt. Es ist Mittwoch, der 13. Mai. Ihr hört Mix Radio Gran Canaria 101.1 und 104.8. Vielleicht hört ihr aber auch irgendwo anders auf der Welt zu, über unseren Webplayer auf www.mixradio.eu. Ich freue mich, dass ihr am Start seid. Es ist Mittwoch, es ist 11:02 Uhr, kanarische Zeit, 12:02 Uhr. Falls ihr vom europäischen Festland zuhört, ja, ich habe irgendwie, wie sollte es anders sein, super Laune, die Sonne scheint. Ich habe hier gerade schon im Studio ein bisschen mitgetanzt. Es ist Mittwoch, die Hälfte der Woche ist geschafft, es ist quasi Bergfest und ja, da ist die Laune doch einfach super. Und die Laune ist noch besser, weil ich euch jetzt 2 Stunden mit meiner Musik versorgen darf. Und natürlich werde ich hier auch nebenbei wieder weiter abgrooven, klaro. Ja, ich freue mich. Ich hoffe, ihr freut euch auch. Ich habe heute ein schönes Thema auch über die ganze Show verteilt, mitgebracht. Ich verrate noch nicht so viel, denn ich will ja, dass ihr dranbleibt. Wir hören jetzt erstmal rein. Wir starten richtig energiegeladen rein und tanzen uns warm mit Daylight in Your Eyes.

Dino Angels mit Daylight in Your Eyes. Was für ein gute Laune-Banger. Ich lieb's doch. Hier auf Mix Radio Gran Canaria bei Fun in the Sun mit Ramona hört ihr doch die gute Laune-Banger. Ich weiß doch, was wir brauchen, um uns hier durch diesen Mittwoch zu tanzen. Und ja, ich habe heute ein kleines oder auch ein größeres Thema für euch mitgebracht, weil ich dachte mir so, ja, wir sind hier auf Gran Canaria, wir sind auf dieser wunderbaren Urlaubsinsel. Ihr seid vielleicht gerade im Urlaub oder vielleicht seid ihr auch länger hier, vielleicht wollt ihr die Landessprache auch ein bisschen lernen. Vielleicht könnt ihr schon das ein oder andere Wort auf Spanisch, ja, hola, adios, kriegen wir vielleicht alle noch hin, aber ja, vielleicht wollt ihr auch einfach mal ein bisschen tiefer reingehen, die Sprache lernen, und eine gute Art, eine Sprache zu lernen, ist ja immer, Filme und Serien vielleicht auf der Originalsprache zu schauen. Da guckt man mal so ein bisschen mit Untertiteln, guckt man hin, dann versteht man es auch, und ganz nebenbei, unterbewusst, nimmt das Gehirn doch die Sprache trotzdem wahr. Daher dachte ich mir, bringe ich euch heute einfach mal ein paar spanische Serien und Filme näher, dass ihr vielleicht ein paar Inspirationen habt, welche guten spanischen Serien ihr denn schauen könnt, um ja die Sprache vielleicht ein bisschen zu lernen. Ich finde es auf jeden Fall cool, und ich finde, muss man auch sagen, spanische Produktionen sind echt gut, sind viele in den letzten Jahren total durch die Decke gegangen. Deswegen der erste Klassiker, den ich euch vorstellen möchte, ist natürlich, wie sollte es anders sein, Haus des Geldes. Kennen viele, wie gesagt, total durch die Decke gegangen. 2017 kam das schon raus, also ist jetzt auch schon fast wieder 10 Jahre her. Ja. Vielleicht auch gerade gut, wenn man es schon kennt, dann ist es natürlich nochmal einfacher zu schauen auf Spanisch. Jetzt ist es schon 10 Jahre her, da kann man dann nochmal re-watchen, aber eben einfach auf Spanisch. Das wäre doch mal eine Idee. Auf Spanisch übrigens, Haus des Geldes, Casa de Papel. Ja, die Serie, wie gesagt, stammt aus Spanien und wurde größtenteils in Madrid gedreht. Es geht um eine geheimnisvolle Gruppe oder eine geheimnisvolle Gruppe von Kriminellen rund um den Professor, der den größten Raubüberfall der Geschichte plant. Der erste Coup findet in der spanischen Banknotendruckerei, wie gesagt, in Madrid statt. Ganz lustig ist, alle Mitglieder tragen so Decknamen, also alle Mitglieder der kriminellen Gruppe tragen so Decknamen wie Tokio, Berlin oder Rio, also jeder einen Städtenamen. Finde ich irgendwie auch, fand ich damals ganz cool. Natürlich, die Verkleidungen sind auch weltweit zu echten Kultsymbolen geworden. Also die roten Overalls und die Salvador Dali-Masken waren jahrelang oder sind es bis heute auch immer noch bei jedem Karneval oder bei jeder Möglichkeit,

sich zu verkleiden, sind die immer noch zu sehen. Und natürlich der Song Bella Ciao wurde durch die Serie international wieder extrem populär. Also ja, das waren doch auch die Gefühle, die bei diesem Song hochkommen. Ja, die sind auch einfach besonders irgendwie. Also die Serie kombiniert Action, Drama, Spannung und natürlich emotionale Beziehungen und romantische Beziehungen zwischen den Figuren. Ich finde die Serie super. Falls ihr sie noch nicht kennen solltet, dann schaut sie euch doch gerne an. Am besten natürlich auf Spanisch. Und solange machen wir jetzt hier weiter mit Bella Ciao.

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0: Das war My Life is Going On. Der Song kommt euch vielleicht bekannt vor, wenn ihr die Serie Haus des Geldes, Casa de Papel auf Spanisch, wenn ihr die geschaut habt. Das war nämlich ja in der nicht geremixten Version natürlich der Titelsong von der Serie. Genau. Und um jetzt weiterhin auf mein Thema zu kommen, da sind wir nämlich genau schon drin. Ich stelle euch heute ein paar Serien und Filme vor, die ihr mal schauen könnt, wenn ihr vielleicht Spanisch lernen wollt. Ja, dann ist es doch immer gut, das mit einer Serie oder einem Film zu verbinden, den man eh schauen will. Dann schaut man das einfach mal auf Spanisch und dann macht man sich die Untertitel an und so kann das Gehirn unterbewusst einfach schon ein bisschen mehr die Sprache wahrnehmen. Casa de Papel, Haus des Geldes, wie gesagt, habe ich euch schon vorgestellt. Und jetzt gehen wir zur nächsten Serie, die super dafür sich eignet. Und zwar ist das Elite, ebenfalls eine spanische Serie auf Netflix, eine spanische Drama- und Mystery-Serie über Jugendliche an einer exklusiven Privatschule, wo dann das ein oder andere Drama, wie gesagt, auch passiert. Die Handlung spielt an der Eliteschule Las Encinas, wo eben reiche Schülerinnen und Schüler und Stipendiaten und Stipendiatinnen aus unterschiedlichen sozialen Schichten aufeinandertreffen. Kann man sich vorstellen, dass das da auch mal an der ein oder anderen Stelle kracht. Im Mittelpunkt stehen natürlich Intrigen, Freundschaften, Liebe, Macht und immer wieder auch tatsächlich Verbrechen und Todesfälle. Also ja, tatsächlich sehr, sehr, sehr spannende Serie. Die Serie wurde 2018 veröffentlicht und war ebenfalls, ähnlich wie Haus des Geldes, auch ein internationaler Streaming-Hit. Also die spanischen Netflix-Produzenten konnten da quasi nahtlos anknüpfen. Viele Folgen, besonders bei der Serie, wechseln so ein bisschen zwischen Gegenwart, Rückblenden und auch Polizeiverhöre werden da mal mit reingeschnitten, wodurch die Spannung halt ständig ja auf dem Peak bleibt, wie man so schön sagt. Bekannte Figuren sind unter anderem Samuel Garcia, Carla Rosson und Guzmán Núñez. Genau, da sind übrigens die Schauspieler auch teilweise einige dabei, die man aus Haus des Geldes schon kennt. Also auch schön, wer das mag, da ein paar bekannte Gesichter zu sehen. Auch diese Serie wurde hauptsächlich in Madrid und Umgebung gedreht und ja, lohnt sich auf jeden Fall reinzuschauen, wer so ein bisschen Highschool-Mischung, Drama mag. Ich fand die Serie auch super. Ich wünsche euch viel Spaß, wenn ihr sie schaut und ansonsten wünsche ich euch viel Spaß mit dem nächsten Song.
1: Fonzie!

Luis Fonsi und Daddy Yankee mit Despacito. Natürlich ein spanischer Klassiker für euch hier auf Mix Radio Gran Canaria. Es ist 11.28 Uhr kanarische Zeit, gleich 11:30. Deswegen haben wir schon nach dem nächsten Song die Lokalnachrichten für euch. Da geht es heute unter anderem um den Kampf von der Gemeinde Mogán um Arbeitsplätze von 12 Feuerwehrleuten, um eine Festnahme wegen Drogenhandels in Aginegin, um die Bauwirtschaft, die vor Wohnungsnot auf den Kanaren warnt, und auch um eine neue Bushaltestelle für die Gemeinde Tunte. Wenn euch das interessiert, dann bleibt doch dran, denn nach dem nächsten Song gibt's mehr dazu.

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1: Mogan kämpft um Arbeitsplätze von 12 Feuerwehrleuten. Die Gemeinde Mogan fordert eine außerordentliche Sitzung des Notfallkonsortiums von Gran Canaria, um die Entlassung von 12 internen Feuerwehrleuten zu verhindern. Bürgermeisterin Onalia Bueno kritisierte, dass die langjährigen Feuerwehrleute trotz ihrer besonderen rechtlichen Situation gemeinsam mit externen Bewerbern in ein reguläres Auswahlverfahren aufgenommen wurden. Die Betroffenen arbeiten seit Jahren auf festen Stellen und sehen nun ihre Arbeitsplätze gefährdet. Unterstützung erhält Mogan durch aktuelle Entscheidungen des Europäischen Gerichtshofs und des spanischen obersten Gerichts, die bei missbräuchlicher Befristung eine Festanstellung ermöglichen könnten. Festnahme wegen Drogenhandels in Aginegin. Die Lokalpolizei von Mogan hat in Aginegin einen Mann wegen mutmaßlichen Drogenhandels festgenommen. Bei einer Kontrolle im Einkaufszentrum Aranza fanden Beamte 15 verkaufsfertige Dosen mutmaßlichen Kokains sowie knapp 600 Euro Bargeld. Die Ermittlungen wurden an die Guardia Civil übergeben. Die Gemeinde kündigte an, ihre Kontrollen gegen Straßenhandel mit Drogen weiter zu verstärken. Bauwirtschaft warnt vor Wohnungsnot auf den Kanaren. Die Bau- und Immobilienbranche auf den Kanaren schlägt Alarm wegen der anhaltenden Wohnungsnot. Nach Angaben des Unternehmerverbands fehlen bis 2039 rund 140.000 Wohnungen auf den Inseln. Die Branche macht vor allem fehlende staatliche Haushaltsmittel und langwierige Bürokratie für die Krise verantwortlich. Verbandspräsidentin Maria de la Salud Gil kritisierte zudem, dass zahlreiche öffentliche Bauprojekte scheitern, weil Ausschreibungen mit unrealistisch niedrigen Preisen kalkuliert würden. Neue Bushaltestelle für Tunte geplant. San Bartolomé de Tirajana investiert rund 325.000 Euro in eine neue Bushaltestelle im Ortskern von Tunte. Geplant ist ein moderner Haltebereich mit Wartehäuschen, Gehweg und eigener Einbuchtung für Busse entlang der Straße San Fernando Guanterme. Zusätzlich wird ein kleiner Wertstoffbereich neu organisiert. Die Bauarbeiten sollen etwa 4 Monate dauern. Die neue Haltestelle könnte im zweiten Halbjahr 2026 in Betrieb gehen. Das waren unsere Lokalnachrichten. Die gibt's wie immer auch zum Nachlesen auf unserer Website unter www.mixradio.eu unter dem Reiter Lokalnachrichten.

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Natalia Lacunza, Algo Duele Mas. Ja, wem der Song vielleicht ein bisschen bekannt vorkam, der kennt eventuell die nächste Serie, die ich euch hier heute vorstellen möchte. Ich habe mir heute vorgenommen, euch mal ein bisschen spanische Popkultur näher zu bringen, ein paar Serien, ein paar Filme euch vorzustellen. Falls ihr einfach Lust auf neuen Input habt oder vielleicht habt ihr auch einfach mal Lust, ein bisschen euch der spanischen Sprache anzunähern. Und ich finde, das ist immer eine super Idee, dann quasi eine spanische Serie einfach zu schauen auf der Originalsprache. Da kann man sich natürlich auch die Untertitel anmachen und das Gehirn nimmt trotzdem schon ein bisschen was wahr, sei es nur die Aussprache oder auch einzelne Wörter. Kann auf jeden Fall nicht schaden. Und ja, die nächste Serie, wie gesagt, der Song, den ihr eben gehört habt, Natalia Lacunza, Algo Duele Mas, der ist aus der Serie Valeria, ist ebenfalls eine Netflix-Serie und wirklich eine ganz große Herzensempfehlung von mir. Ich finde die super. Die ist vor allem was für alle, die vielleicht so Sex and the City, sowas in die Richtung mögen. Es geht in eine ähnliche Richtung. Es geht um Valeria, die eine, ja, anfangs eher erfolglose Autorin, Buchautorin in Madrid ist. Und sie hat ihre Girls-Gruppe, sie hat ihre Freundinnen, die alle unterschiedlicher nicht sein könnten, aber die alle wunderbare, liebenswerte Charaktere sind. Und ja, die erleben dann eben so den Alltag als Anfang 30-Jährige in Madrid, wie sollte es anders sein? Die Serie basiert übrigens auf den erfolgreichen Romanen der spanischen Autorin Elisabeth Benavent und dreht sich eben, wie gesagt, um die Schriftstellerin Valeria. Die hat auch mit Eheproblemen zu kämpfen. Die Karriere, wie gesagt, ist anfangs noch nicht so erfolgreich, wie man sich das wünscht, und Liebeschaos, alles dabei. Schauplatz der Serie, wie gesagt, Madrid. Die Stadt wird ja sehr stylisch gezeigt, also wer so ein Fable für Madrid und auch so das spanische Leben hat, der wird die Serie auch schon allein von den Drehorten sehr cool finden. Viele moderne Cafés, Rooftops, Straßen. Also das Gefühl von Madrid kommt da auch sehr cool rüber. Die Freundschaft, wie gesagt, diese Girls-Gruppe spielt eine große Rolle. Valeria und ihre drei besten Freundinnen unterstützen sich gegenseitig durch alle Höhen und Tiefen, lieben wir. Ja, also modernes spanisches Flair in Kombination mit so ein bisschen Sex and the City Gefühl. Also ich, wie gesagt, habe die Serie sehr, sehr, sehr gerne geschaut. Ich glaube, es gibt auch bald eine neue Staffel. Müsste jetzt die vierte dann schon sein. Also auch gut was zum Wegwünschen schon vorhanden. Ja, also wie gesagt, der Soundtrack haben wir gerade schon gehört. Natalia Valles, der besteht aus vielem spanischen Pop und Indie-Musik. Auch was der Serie dadurch auch nochmal so eine emotionale und sommerliche Atmosphäre gibt. Die Serie ist übrigens von 2020, wie gesagt, jetzt bald schon die vierte Staffel und ich werde es mir auf jeden Fall reinziehen, das könnt ihr aber wissen, und ich werde viel Spaß dabei haben. Ich hoffe, ihr habt auch viel Spaß, und zwar beim nächsten Song.

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5: Mit Michael Miem. Die EU will künftig stärker gegen Engpässe bei wichtigen Medikamenten vorgehen. Unterhändler von Europaparlament und Mitgliedstaaten haben sich auf neue Regeln geeinigt, mit denen die Herstellung von Arzneimitteln leichter mit öffentlichen Geldern unterstützt werden kann. Ziel ist es, Europa unabhängiger von einzelnen Lieferanten und Produktionen außerhalb der EU zu machen. Hintergrund sind wiederholte Lieferprobleme bei wichtigen Medikamenten in den vergangenen Jahren. Griechenland plant strengere Regeln gegen die Folgen des Massentourismus. Die Regierung kündigte eine neue Vorgabe für den Tourismus und den Hotelbau an, um Natur und Infrastruktur besser zu schützen. Hintergrund sind Rekordzahlen bei den Besuchern. Besonders beliebte Inseln wie Santorini und Mykonos kämpfen seit Jahren mit überfüllten Straßen, Wassermangel und steigenden Mieten. Mit den neuen Maßnahmen soll der Tourismus künftig nachhaltiger werden. Die steigenden Wohnkosten in deutschen Großstädten belasten zunehmend den Arbeitsmarkt.
6: Laut einer Studie schrecken hohe Mieten viele Berufstätige ab und erschweren Unternehmen die Suche nach Fachkräften. Zwar bieten Ballungsräume zahlreiche Jobs und Freizeitmöglichkeiten, doch teures Wohnen gilt für viele Menschen als großer Nachteil. Experten warnen deshalb vor wachsenden Problemen bei der Gewinnung neuer Mitarbeiter.
5: Der frühere Istanbuler Bürgermeister İmamoğlu muss sich in der Türkei in einem weiteren Verfahren vor Gericht verantworten. Die Staatsanwaltschaft wirft ihm und 3 Mitangeklagten politische Spionage vor. Nach Behördenangaben sollen Informationen aus der Stadtverwaltung an ausländische Geheimdienste weitergegeben worden sein. Die Angeklagten weisen die Vorwürfe zurück. Im Falle einer Verurteilung drohen Haftstrafen von bis zu 20 Jahren. Die 4 nach Deutschland gebrachten Passagiere des Hunter-Virus-Schiffes zeigen bislang keine Krankheitssymptome. Experten warnen jedoch davor, Entwarnung zu geben, da zwischen Ansteckung und Erkrankung oft mehrere Wochen liegen können. Ein Virologe betont, dass einzelne weitere Fälle deshalb nicht ungewöhnlich wären. Hinweise auf eine gefährliche Entwicklung des Ausbruchs gebe es derzeit aber nicht.

Das war the one and only Justin Timberlake mit Sexy Back hier am Mittwoch, den 13. Mai 2026. Es ist 12.02 Uhr kanarische Zeit, 13.02 Uhr schon, falls ihr vom europäischen Festland zuhört. Ihr hört immer noch Mix Radio Gran Canaria 101.1 und 104.8. Ihr seid am Start bei Fun in the Sun mit mir, Ramona. Ich freue mich, dass ihr am Start seid. Es ist Mittwoch, es ist genau 12.03 Uhr. Wir haben die zweite Stunde meiner Zeit mit euch erreicht. Und ja, ich hoffe, ihr hattet bisher eine gute Zeit. Ich auf jeden Fall. Ja, es ist 12 Uhr auf dem europäischen Festland, schon 13 Uhr. Das heißt, ihr habt vielleicht Mittagspause, ihr macht euch einen ganz entspannten, ihr macht euch ein bisschen Fun in der Sun. Hoffentlich, obwohl ich leider schon gehört habe, dass es in der Heimat mal wieder nicht so sonnig aussieht an der einen oder anderen Stelle, aber dann macht es euch doch wenigstens sonnig im Ohr mit dem Süden, den ihr euch reinholt mit unseren besten Hits. Das macht ihr auf jeden Fall richtig. Falls ihr hier im Urlaub seid, cruist ihr vielleicht gerade im Auto über die Insel mit den besten Views. Das macht ihr dann auf jeden Fall richtig. Ich freue mich für euch und ich hoffe, ihr habt eine gute Zeit und ja, bleibt doch einfach mal dran. Falls ihr ja aus der Heimat zuhört und es bei euch regnerisch ist, dann ist das Thema heute, was ich für euch habe, natürlich genau das Richtige. Ich stelle euch heute ein paar Serien zum Binge-Watchen vor, vor allem spanische Serien, damit man vielleicht nebenbei sogar noch ein bisschen was lernt. Genau, und wenn es bei euch regnet, dann macht es euch doch einfach gemütlich und macht eine von den Serien an. Das wäre doch mal eine Idee. Ansonsten ist natürlich Tanzen auch immer eine Option. Und ich denke mal, damit machen wir jetzt erstmal weiter. Wir sagen, vayamos, compañeros.

Das waren die Jeremias mit Grüne Augen lügen nicht. Was für ein wunderschöner Song. Hier bei Fun in the Sun mit Ramona. Ihr hört Mix Radio Gran Canaria. Und ich bringe euch heute so ein paar Inspirationen für den nächsten Film- oder Serienabend. Weil ich dachte mir, es gibt so viele tolle spanische Produktionen. Da kann man doch einfach auch mal eine Serie vielleicht auf Spanisch schauen und dabei nebenbei ganz unterbewusst vielleicht die Sprache ein bisschen trainieren. Das ist doch eine gute Idee, finde ich. Ich hoffe, ihr auch. Ich habe euch schon ein paar Serien heute vorgestellt, die auch teilweise wirklich echte Herzensempfehlungen von mir sind. Also Haus des Geldes habe ich so gerne geschaut und natürlich auch Valeria und Elite. Tolle, tolle, tolle Serien. Dolle, dolle, toll, wie man so sagt. Die nächste Serie ist auch dolle, toll. Und zwar ist das, wir gehen ein bisschen rein in so eine historische Serie. Die heißt auf Deutsch Die Telefonistinnen. Im Original Las Chicas del Cable. Und spielt in den 1920er Jahren. Die Handlung dreht sich um vier junge Frauen, die in einer Telefongesellschaft in Madrid arbeiten. Also man kennt das vielleicht noch von Filmen oder woher auch immer, dass es Telefongesellschaften, dass man früher eben diese Kabel manuell umstecken musste, damit Verbindung hergestellt wurde. Das ist eben genau das, wo diese ProtagonistInnen arbeiten. Die Serie zeigt, wie die Frauen damals für Freiheit, Gleichberechtigung und Selbstbestimmung gekämpft haben. Also wirklich auch einfach ein wichtiges Thema wieder mal. Im Mittelpunkt steht aber natürlich auch, wie sollte es anders sein, Freundschaft, Liebe, Geheimnisse und gesellschaftlicher Druck. Die Hauptfigur Lydia Aguilar führt ein Doppelleben und hat eine geheimnisvolle Vergangenheit. Mehr verrate ich mal nicht. Ich will ja hier auch nicht zu viel spoilern, damit ihr noch das schauen wollt. Die Serie verbindet, wie gesagt, also historische Themen und auch so ein bisschen gesellschaftlich relevante Themen mit modernem Styling, Musik und emotionalen Liebesgeschichten. Also alles dabei, was man bei einer spannenden Serie braucht. Besonders beliebt bei den Fans waren natürlich auch die eleganten Kostüme aus den goldenen 20ern, wie man so schön sagt, das glamouröse Setting und die starke weibliche Besetzung und auch das starke weibliche Thema sozusagen, starke weibliche Protagonistinnen lieben wir. Ja, Netflix machte die Serie international bekannt, war tatsächlich sogar vor Haus des Geldes noch eine der ersten großen spanischen Netflix-Produktionen. Also lohnt sich reinzuschauen. Vielleicht konnte ich euch inspirieren für den nächsten Filmabend. Ich hoffe, ihr habt eine gute Zeit. Ich habe sie auf jeden Fall hier mit der besten Musik bei Fun in the Sun mit Ramona. Und genau damit machen wir jetzt weiter.

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Das waren für euch Rosalia und Rau Alejandro mit Beso. Ein Kuss. Na klar, wie schön. Ein wunderbarer Song. Ich mag's, die spanischen Banger hier bei Fun in the Sun euch näher zu bringen. Ich freue mich, dass ihr am Start seid. Ich habe mir heute zur Aufgabe gemacht, euch auch die spanischen Serienbanger ein bisschen näher zu bringen, weil ich mir dachte, das ist immer eine super Art und Weise, sich mal so einer Sprache ein bisschen anzunähern, einfach mal die Serien auf der Originalsprache zu schauen. Ihr könnt da natürlich euch den Untertitel anmachen, damit man auch alles versteht. Aber ja, das Gehirn nimmt das dann auch unterbewusst wahr. Deswegen habe ich euch heute hier schon so ein paar spanische Produktionen und auch Herzensempfehlungen meinerseits vorgestellt. Wir hatten Haus des Geldes, wir hatten Valeria, wir hatten Elite und natürlich Las Chicas del Cable, die Telefonistinnen. Jetzt machen wir weiter mit einer Serie, die ja wieder ein bisschen düsterer ist, aber vielleicht mag es ja der ein oder andere auch so. Ist natürlich dadurch auch dann sehr spannend. Und zwar geht es um Vis a Vis, eine spanische Gefängnisserie voller Spannung, Drama und Action. Die Hauptfigur ist Macarena Ferrero, die landet ja wegen Finanzbetrugs im Frauengefängnis Cruz del Sur. Wem diese Storyline schon ein bisschen bekannt vorkommt, ja, der ist nicht ganz falsch, denn ja, wegen der starken Frauenfiguren wird die Serie oft mit Orange is the New Black verglichen. Wer das kennt, auch eine tolle Serie. Aber Vis-à-vis, muss man sagen, ist noch deutlich düsterer und brutaler tatsächlich. Also seid da auf jeden Fall gewarnt, wenn ihr das schaut. Anfangs ist die Protagonistin Macarena unsicher und naiv, genauso wie bei Orange is the New Black die Protagonistin Piper. Also man kommt da natürlich ins Gefängnis unsicher und naiv. Aber im Gefängnis muss man auch lernen zu kämpfen und zu überleben. Und dadurch wird natürlich dieses Character Development von der Protagonistin Macarena auf jeden Fall zum Thema. Eine der bekanntesten Figuren aus der Serie ist auch Zulema Zahir, eine gefährliche und gleichzeitig, ja, faszinierende Insassin. Mehr will ich gar nicht verraten. Die Serie zeigt Machtkämpfe, Freundschaften, Verrat und natürlich die harten Bedingungen im Gefängnisalltag, wie man es auch schon ein bisschen aus Orange is the New Black, wie gesagt, kennt. Ähnlicher Schlagserie, aber wie gesagt, noch ein bisschen düsterer. Gedreht wurde hauptsächlich in Madrid und Umgebung, also ja, klassische spanische Serie. Ist auf jeden Fall sehr spannend. Wenn ihr sowas mögt, dann schaut doch einfach mal rein. Ich hoffe, ich hatte jetzt schon irgendwie eine Serie dabei, die euren Geschmack trifft. Also ich finde, so ein guter Serienabend schlägt doch nichts. Da hat man viel Fun auf jeden Fall und ich habe auch viel Fun mit Fun in the Sun und dem nächsten Song.

I need a dollar hier auf Mix Radio Gran Canaria. Es ist Mittwoch, es ist der 13. Mai. Es ist 12.31 Uhr kanarische Zeit und ihr hört immer noch Fun in the Sun mit Ramona. Ich freue mich, dass ihr am Start seid und ich darf euch heute so ein paar Film- und Serientipps geben. Ich habe mir überlegt, Spanisch lernen ist schwierig, spanische Sprache, schwere Sprache, was kann dabei helfen? Einfach mal, einen Film, einen spanischen Film oder eine spanische Serie auf der Originalsprache schauen. Deswegen habe ich euch heute schon so einige Vorschläge gemacht, da muss doch für jeden eigentlich was dabei sein. Und jetzt habe ich noch einen Klassiker, einen Film für euch, der ist schon aus dem Jahr 2006, macht ihn aber nicht weniger cool. Heißt Volver, auf Deutsch Zurückkehren, ist ein spanisches Drama mit der Hauptrolle gespielt von Penélope Cruz, eine spanische, sehr, sehr, sehr bekannte, beliebte Schauspielerin. Der Regisseur des Films ist Pedro Almodóvar. Und der Film erzählt die Geschichte mehrerer Frauen aus einer Familie, die von Geheimnissen, Tod und Vergangenheit geprägt ist. Also wieder mal so ein bisschen düster. Zentrales Thema ist also auch der Umgang mit Verlust, Schuld und auch hier starken Frauenfiguren lieben wir. Der Film spielt in der Region Madrid und zeigt auch das ländliche Leben in La Mancha. Besonders auffällig ist der Mix aus Drama, aber halt auch Humor, deswegen irgendwo auch besonders und auch so ein bisschen mystische Elemente. Volver wurde damals international, also wird auch immer noch, aber wurde damals auch international gefeiert und gewann mehrere Preise, unter anderem beim Filmfestival in Cannes. Also klar, ein preisgekrönter Film. Wie sollte es anders sein? Schaut ihn euch doch an. Dann könnt ihr da vielleicht auch nochmal nächstes Mal mitreden, falls ihr ihn nicht sowieso schon kennt. Schaut ihn euch gerne auf Spanisch an, dann lernt ihr noch was dabei und habt eine gute Zeit. Und solange machen wir hier weiter mit Musik.

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0: Da perché ti amo. Ein wunderbar italienischer Banger tatsächlich. Ja, passt eigentlich gar nicht. Ich habe euch heute hier die spanische Sprache ein bisschen näher gebracht. Ich habe euch ein paar Serien- und Filmempfehlungen mitgegeben, die ihr vielleicht einfach mal auf der Originalsprache auf Spanisch schauen könnt und so euer Spanisch eventuell verbessern könnt. Aber Italienisch ist natürlich auch eine tolle Sprache, will ich gar nichts gegen sagen. Naja, es ist schon 12.47 Uhr, liebe Leute. Das heißt, Fun in the Sun nähert sich wieder einmal dem Ende. 12.47 Uhr, Viertel vor eins hier, kanarische Zeit. Viertel vor zwei, falls ihr vom europäischen Festland Deutschland, Österreich oder der Schweiz zuhört. Ja, der Mittwoch ist halb geschafft. Es ist die Mitte der Woche, es ist die Mitte des Tages. Und wir machen jetzt hier gleich einfach fröhlich und frisch weiter. Wir lassen uns den Tag nicht verderben. Wir machen uns eine gute Zeit. Und zwar, wir machen uns ein pures Leben, könnte man sagen. Wir machen uns purer wieder mit Minnie. Hallo.
1: Hallöchen.
0: Wie schön, dass du am Start bist. Wie schön, dass du jetzt hier gleich das Mikrofon übernimmst und ja, unsere lieben Zuhörerinnen und Zuhörer mit deinen Themen und deiner Musik verwöhnen wirst. Ja, was hast du denn aus meiner heutigen Show mitgenommen? Hast du eine Lieblingsserie, wo du sagst, da möchte ich jetzt reinschauen? Oder hast du vielleicht auch eine andere Empfehlung, noch eine eigene?
1: Also ich habe auf jeden Fall gemerkt, dass ich Haus des Geldes gerne gucken will. Ich habe es noch nicht gesehen, aber ich habe es auch von vielen Seiten schon empfohlen bekommen. Von daher steht das noch ganz oben auf meiner Liste. Und ich glaube, es gibt ja viele so kleinere spanische Serien, die man vielleicht auch mal dann durch Zufall entdeckt. Da lohnt sich dann vielleicht jetzt ja doch mal reinzugucken, nach dem, was ich so gehört habe.
0: Ja, auf jeden Fall. Also, dass du Haus des Geldes noch nicht geschaut hast, das finde ich wirklich ein Skandal. Also, da hast du noch was vor dir. Kannst dich auch drauf freuen, würde ich mal so sagen.
1: Ja, da kommt ja auch bald was Neues, habe ich gesehen.
0: Ja.
1: Sollte ich vielleicht mal anfangen.
0: Bleib spannend, du hast noch Zeit, dann jetzt aufzuholen. Ansonsten, ja, wünsche ich euch einen wunderbaren Mittwochnachmittag mit Mini. Lasst es euch gut gehen und schaltet doch einfach morgen wieder rein. Ich bin morgen wieder am Start für euch hier auf Mixradio Gran Canaria um 11 Uhr bis 13 Uhr, gleiche Zeit morgen. Und ja, sonst wünsche ich euch noch einen wunderbaren Mittwoch und sage ciao, ciao.

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3: Mit Michael Miem. Der frühere NATO-Generalsekretär Rasmussen wirbt für ein neues Bündnis demokratischer Staaten. Bei einem Gipfeltreffen sprach er sich für eine stärkere internationale Zusammenarbeit aus, die im Ernstfall auch eigenständig gegenüber den USA auftreten könne. Hintergrund sind veränderte geopolitische Rollen, insbesondere durch die Politik von US-Präsident Trump, so die Vorwürfe. Nach Ansicht Rasmussens brauche die freie Welt eine neue Führungsstruktur. Die Bundesregierung hat ein neues Gebäudemodernisierungsgesetz beschlossen und ersetzt damit das bisherige, immer wieder heftig kritisierte Gebäudeenergiegesetz der Vorgängerregierung unter Scholz, Habeck und Lindner. Bundeswirtschaftsministerin Katharina Reiche.
4: Wir schaffen damit Investitionssicherheit, wir schaffen Planungssicherheit, wir ermöglichen Technologieoffenheit und Flexibilität bei der Heizungswahl. Die starre 65% erneuerbaren Quote, die Zwangsberatung, der erzwungene Heizungsaustausch oder ein Verbot entfällt. Auch in Zukunft wird die Wärmepumpe ein dominierendes, eine wichtige Technologie bleiben, aber auch Holzpelletheizungen, moderne Gas- und Ölheizungen kombiniert mit einer Biotreppe werden dafür sorgen, dass wir dem Klimaschutz gerecht werden. Das Klimaschutzgesetz gilt.
3: Der Landtag in Baden-Württemberg hat Cem Özdemir zum neuen Ministerpräsidenten gewählt. Özdemir wuchs als Sohn türkischer Gastarbeiter in Bad Urach auf und engagierte sich schon früh bei den Grünen. Bereits mit Ende 20 zog er in den Bundestag ein. Seine politische Laufbahn verlief dabei nicht immer ohne Rückschläge. Zuletzt gehörte er jedoch zu den prägenden Köpfen seiner Partei. Die Geschicke des Landes werden jetzt von einer schwarz-grünen Koalition gelenkt. Der angekündigte Stellenabbau bei Carl Zeiss Meditec könnte auch den Standort Oberkochen treffen. Das Unternehmen plant, in den kommenden 3 Jahren weltweit bis zu 1.000 Arbeitsplätze abzubauen. Hintergrund ist vor allem das schwache Geschäft in China. In Oberkochen beschäftigt die Zeiss-Tochter derzeit rund 1.100 Menschen. Welche Standorte konkret betroffen sein werden, ist bislang aber noch offen.

Und damit herzlich willkommen an diesem wunderbaren Mittwoch. Es ist der 13.05. bereits und wir sind wieder drin im Pura-Wieder-Feeling. Herzlich willkommen, ich bin die Mini und ich lade euch heute ein, mit mir gemeinsam in den Musiker-Mittwoch zu starten. Denn hier bei Pura-Wieder haben wir immer am Mittwoch einen spanischen Musiker, eine Musikerin oder auch eine Band, die ich euch vorstelle. Und heute habe ich auch wieder jemanden dabei, um den es heute geht. Wir spielen ein paar Songs immer von der jeweiligen Person, aber nicht die ganze Zeit, weil ich weiß, nicht jeder kann die ganze Zeit immer dasselbe hören. Deshalb habe ich es im guten Mix verpackt und immer mal wieder streue ich dann ein paar Infos rein. Bleibt also gerne dran. Ich kann schon ein bisschen was anspoilern, denn heute geht es um eine Band, die macht spanische Popmusik. Und es waren ehemalige Universitätsfreunde. Und jetzt kommt eigentlich ein richtig großer Hint, also alle, die so ein bisschen in der spanischen Musik drin sind, sollten es dann vielleicht schon erraten. Ihr Name, also der Name der Band, ist inspiriert von einem Maler und sie wurden zu ihren Hochzeiten als Reyes del Pop Español benannt. Überlegt mal, ich spiele euch vorher noch einen Song und ihr habt so lange Zeit zu überlegen, um wen es heute geht und dann starten wir rein in den Musikermittwoch. Vorher Crow, Easy in der Trapped in Paradise Version.

Das war der gute Crow mit Easy. Ihr seid jetzt mittendrin und warm gemacht für den Musikermittwoch. Und ich löse es natürlich jetzt einfach direkt auf. Wir reden nicht mehr lang drum rum. Heute geht es um die wundervolle Band La Oreja de Van Gogh. Die kommen aus San Sebastian, im Baskenland ist das, im Norden Spaniens. Gegründet Mitte der 90er Jahre von eben 4 Studentenfreunden Pablo Benegas, Javi San Martin, Alvaro Fuentes und Haritz Gade. Am Anfang, ja, da haben sie eigentlich hauptsächlich Cover gespielt, ne? Bands wie U2, Nirvana war dabei oder Pearl Jam. Und zunächst haben sie sich auch erstmal ganz kreativ Los Sin Nombre genannt, also die Namenlosen. Naja, und auf der Suche nach einer Sängerin für die Band, weil bisher hatten sie dann nur Schlagzeug, Bass, Gitarre und Keyboard, da traf der gute Pablo Benegas zufällig Amaya Montero auf einer Party. Und nachdem sie da Nothing Compares to You gesungen hat, da war eigentlich schon klar, das ist die Stimme, die die Band braucht. Ja. Den Namen La Oreja de Van Gogh, den hat Amaya dann sogar vorgeschlagen, inspiriert eben vom berühmten Maler Vincent van Gogh und natürlich seinem Ohr, weil ne, der Name heißt eigentlich das Ohr von Vincent van Gogh, wenn man es so mal sagen kann. Naja, 1997, da hat die Band dann einen lokalen Pop- und Rock-Wettbewerb in San Sebastian gewonnen und dadurch bekam sie dann natürlich die Chance, erste Songs aufzunehmen und Demos an Plattenfirmen zu schicken. Und jetzt kommt ein kleiner Fun-Fact, eigentlich hatten sie tatsächlich kaum fertige Songs, waren dann aber bei Sony Music und haben behauptet, ach, wir haben schon 25 Songs, gar kein Problem. Naja, und Sony hat dann gesagt, gut, cool, dann schickt uns die mal. Da kamen sie natürlich ein bisschen in die Bredouille. Also haben sie in nur wenigen Wochen fast ein komplettes Album geschrieben. Und daraus entstand dann 1998 ihr Debütalbum, Dile al Sol. Mit drauf natürlich einer der bekanntesten Songs und einen, den ich euch auch gleich spielen werde, Cuéntame al Oído. Der Song wurde 99 zu einer großen romantischen Popballade in Spanien, schaffte es sogar damals an die Spitze von den Top 40 Charts in Spanien. Und ja, was ist eigentlich so ein richtig typischer Song für den Sound von La Oreja de Van Gogh? Melancholisch, poetisch, trotzdem ziemlich groovy irgendwie noch. Es macht was mit einem, sehr poppig. Und es geht um ein Gespräch zwischen zwei Freundinnen. Ja? Die Erinnerung an einen Kuss und den ersten Moment, in dem so die Zeit anhält. Und dazu auch noch ein kleiner Funfact. Ja, der Keyboarder, der Javi, der hat den Piano-Part gar nicht mehr selber einspielen können, wegen dem Zeitdruck damals. Ne? Ihr wisst, ihr musst ein ganzes Album machen. Deshalb hört man auf den Aufnahmen den Pianisten Francis Amat. Ja. Naja, wurde mal alles zusammengepanscht. Trotz allem ist der Song mega und für viele Fans natürlich auch einfach der Song, mit dem die Karriere von La Oreja de Van Gogh begonnen hat. Deshalb hören wir ihn jetzt zusammen und starten damit in den Musikermittwoch in die Karriere von La Oreja de Van Gogh. Hier ist Cuéntame al Oído.

Das waren NXS Need You Tonight. Und wir gehen mal direkt in den zweiten Song rein, hier am Musiker-Mittwoch. Das ist heute die Band La Oreja de Van Gogh, die ich heute vorstelle. Gerade haben wir einen ihrer ersten Hits gehört und jetzt sind wir schon so ungefähr um die 2000er, Anfang der 2000er. Ja, und es ist natürlich jetzt wieder die Phase, in der die Band nach diesem ersten großen, krassen Debütalbum einen Status bekommt, und zwar den der größten Popbands Spanien. Ja, also die waren einfach dann plötzlich mega im Hype. Zweites Studioalbum kam natürlich sofort, El Viaje de Copperpot. Sie gingen direkt auf Platin noch am Release-Tag, und das soll mal erstmal eine Band schaffen. Mit drauf natürlich der Song La Playa, geschrieben für einen berühmten und für die Band sehr beliebten Strand, nämlich den Playa de la Concha in San Sebastian in ihrer Heimatstadt. Genau da haben die Bandmitglieder ihre Kindheit verbracht, viele Sommer und natürlich auch in der Freizeit viel unternommen, und deshalb wollten sie diesem Strand einen Song widmen. Viele Fans nennen den Song bis heute eigentlich das schönste Lied der Welt, wegen der berühmten ersten Zeile im Refrain, und ich zitiere sie mal, so gut ich jetzt kann auf Spanisch. Yo que crea que el recuerdo se había dormido. Auf Deutsch ungefähr. Und ich dachte, die Erinnerungen wären längst eingeschlafen. Aber mit diesem wunderschönen Song werden die Erinnerungen wahrscheinlich an diesen Strand der Band niemals einschlafen. 2 Wochen hat sich der Song hartnäckig auf Platz 1 der spanischen Top 40 gehalten und prägt natürlich den Bandsound bis heute. Immer noch weiterhin sehr poetisch, natürlich auch ein Tick Nostalgie, aber alles mit einem wunderbaren Touch der Leichtigkeit. Und das sind La Oreja de Van Gogh mit La Playa.

Madness, Our House. Und nach dem nächsten Song, meine Lieben, habe ich schon wieder die lokalen Nachrichten für euch. Ja, heute hört ihr mich ein bisschen öfter als sonst, aber das ist doch auch mal okay. Auf jeden Fall gibt es gleich einen kleinen Reggae-Track von Never Gonna Give You Up, Musical Youth. Und heute habe ich ein paar interessante Themen für euch in den lokalen Nachrichten. Natürlich geht es mal wieder um eine Festnahme wegen Drogenhandels. Dann geht es um die Arbeitsplätze, um den Kampf um Arbeitsplätze, möchte ich schon fast sagen, in Mogan. Und um eine neue Bushaltestelle. Seid da mal gerne gespannt, um was es geht. Ich spiele euch den Song, bleibt gerne dran und alles weitere dann danach.

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1: Mogan kämpft um Arbeitsplätze von 12 Feuerwehrleuten. Die Gemeinde Mogan fordert eine außerordentliche Sitzung des Notfallkonsortiums von Gran Canaria, um die Entlassung von 12 internen Feuerwehrleuten zu verhindern. Bürgermeisterin Onalia Bueno kritisierte, dass die langjährigen Feuerwehrleute trotz ihrer besonderen rechtlichen Situation gemeinsam mit externen Bewerbern in ein reguläres Auswahlverfahren aufgenommen wurden. Die Betroffenen arbeiten seit Jahren auf festen Stellen und sehen nun ihre Arbeitsplätze gefährdet. Unterstützung erhält Mogan durch aktuelle Entscheidungen des Europäischen Gerichtshofs und des spanischen Obersten Gerichtes, die bei der missbräuchlichen Befristung einer Festanstellung ermöglichen könnten. Festnahmen wegen Drogenhandels in Agenigin. Die Lokalpolizei von Mogan hat in Agenigin einen Mann wegen mutmaßlichen Drogenhandels festgenommen. Bei einer Kontrolle im Einkaufszentrum Ancora fanden Beamte 15 verkaufsfertige Dosen mutmaßlichen Kokains sowie knapp 600 Euro Bargeld. Die Ermittlungen wurden an die Guardia Civil übergeben. Die Gemeinde kündigt an, ihre Kontrollen gegen Straßenhandel mit Drogen weiter zu verschärfen. Bauwirtschaft warnt vor Wohnungsnot auf den Kanaren. Die Bau- und Immobilienbranche auf den Kanaren schlägt Alarm wegen der anhaltenden Wohnungsnot. Nach Angaben des Unternehmerverbandes fehlen bis 2039 rund 150.000 Wohnungen. Die Branche macht vor allem fehlende staatliche Haushaltsmittel und langwierige Bürokratie für die Krise verantwortlich. Verbandspräsidentin Maria de la Salud Gil kritisierte zudem, dass zahlreiche öffentliche Bauprojekte scheitern, weil Ausschreibungen mit unrealistisch niedrigen Preisen kalkuliert würden. Neue Bushaltestelle für Tunte geplant. San Bartolomé de Tirajana investiert rund 325.000 Euro in eine neue Bushaltestelle im Ortskern von Tunte. Geplant ist ein moderner Haltebereich mit Wartehäuschen, Gehweg und eigener Einbuchtung für Busse entlang der Straße Fernando Guantame. Zusätzlich wird ein kleiner Wertstoffbereich neu organisiert. Die Bauarbeiten sollen etwa 4 Monate dauern. Die neue Haltestelle könnte im zweiten Halbjahr 2026 in Betrieb gehen. Das waren für euch die lokalen News aus unserer Redaktion. Falls ihr das Ganze nochmal nachlesen wollt, könnt ihr das sehr gerne auf unserer Website machen, unter dem Reiter Lokalnachrichten www.mixradio.eu. Alles Weitere gibt's dort und gute Musik gibt's bei mir. Jetzt mit Maître Gims, Sinti und danach geht's weiter mit einem weiteren Song von La Oreja de Van Gogh. Seid gespannt!

Zurück im Musiker-Mittwoch hier bei Pura Vida auf Mix Radio Gran Canaria. Heute reden wir über La Oreja de Van Gogh. Und wir haben schon ihre ersten beiden Alben und den Start ihrer Karriere abgehandelt. Und sagen wir mal so, wir sind jetzt im Jahr 2003, 2004. Drittes Album, nächster Hit. Übersetzt der Titel Puedes Contra Conmigo. Du kannst auf mich zählen. Und geschrieben wurde der Song von Keyboarder Javi San Martin. Inhaltlich, ja, da geht's wie immer um Freundschaft, um Liebe und vor allem darum, nach einer Trennung füreinander da zu sein. Die Frage in den Lyrics ist, oder was heißt die Frage? Ein schöner Satz in den Lyrics, möchte ich schon fast sagen. Also der ist wirklich, und wir haben es vorhin auch schon gehört von La Oreja de Van Gogh, sie sind immer sehr poetisch und ich habe ihn jetzt mal für euch übersetzt. Erinnerst du dich an die Winternachmittage in Madrid? An die ganzen schlaflosen Nächte? Das Leben ging weiter und ich hatte das Gefühl, vor Liebe zu sterben. Als ich dich dort vor meiner Haustür auf dem Boden sitzen sah, während du wartestest, ohne zu ahnen, dass du auf mich zählen kannst. Ja, genau darin kann man eigentlich schon die Stärke der Band erkennen. Die melancholischen Texte, die immer aber auch ein bisschen Hoffnung geben. Und musikalisch natürlich die Songs, die immer irgendwie klassischen spanischen Pop verbinden mit so einem warmen, emotionalen Sound. Und die Band wird übrigens auch witzigerweise abgekürzt mit Love G, also L-O-V-G, wegen La Oreja de Van Gogh, Love G. Also der frühe Love G-Sounds der frühen 2000er Jahre, 2003 sind wir jetzt. Puedes contar conmigo. Wurde schnell einfach ein riesiger Radiohit in Spanien, in Lateinamerika und natürlich auch mega geschätzt bei all den Fans. Wir hören ihn jetzt zusammen und denkt dran, ihr könnt auf euch vertrauen. Wir hören jetzt Puedes contar conmigo.

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Ihr seid zurück im Musikermittwoch hier bei Pura Vida auf Mixradio Gran Canaria. Wir sprechen heute über Laureja de Van Gogh und haben jetzt schon ein paar Phasen abgearbeitet. Ja, und jetzt plötzlich erscheint einer der größten Klassiker von Laureja de Van Gogh. Auf Spotify sogar auch Platz 1. Ihr Song Rosas. Ja. Inhaltlich natürlich wieder, wie wir es gewohnt sind, ein wunderbarer Song. Er erzählt von der ersten großen Liebe und davon, wie schwer es ist, eigentlich diese wirklich loszulassen. Ja? Im Song, also die Hauptfigur im Song, die sieht ihren Ex-Freund, ihre Ex-Freundin wieder mit einer anderen Frau und erinnert sich gleichzeitig an die gemeinsame Zeit. Ja, und trotzdem wartet sie weiter, jeden Tag, jeden Freitag auf ihn und natürlich mit Rosen in der Hand, also die Rosas, die werden da auch beschrieben. Ein wirklicher Generation-Hit, denn jeder kann die Message vom Song einfach nachvollziehen. Ja? Jeder hatte schon mal die erste Liebe, weiß, wie es war, verliebt zu sein. Und vielleicht ist die erste Liebe auch gar nicht geblieben, sondern dann einfach gegangen. Und jeder kennt dann einfach dieses Gefühl. Besonders berühmt wurde das Lied vor allem durch die Zeile Y es que empiezo a pensar que el amor verdadero es tan solo el primero. Also, ich beginne zu glauben, dass die wahre Liebe vielleicht nur die erste ist. Ja. Und jetzt noch ein Funfact zum Song, wo wir gerade so tiefgründig sind. Der Song war ursprünglich tatsächlich gar nicht als große Hauptsingle geplant. Erst nachdem Fans und auch Radiosender extrem stark auf Rosas reagiert haben, den gespielt haben, gekauft haben, gescreamt haben, da wurde klar, wie riesig der Song tatsächlich werden würde. Und heute ist er einer der erfolgreichsten und bekanntesten Songs der Band überhaupt. Und natürlich auch immer noch ein absoluter Klassiker, den sie bei Konzerten spielen. Und da gehen einfach alle Leute ab. Tja, jetzt geht ihr hoffentlich ab und ich hier auch vor meinem Mikrofon. Denn wir hören gemeinsam in den Song rein. Hier ist für euch Rosas.

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4: Mit Michael Miem. Der frühere NATO-Generalsekretär Rasmussen wirbt für ein neues Bündnis demokratischer Staaten. Bei einem Gipfeltreffen sprach er sich für eine stärkere internationale Zusammenarbeit aus, die im Ernstfall auch eigenständig gegenüber den USA auftreten könne. Hintergrund sind veränderte geopolitische Rollen, insbesondere durch die Politik von US-Präsident Trump, so die Vorwürfe. Nach Ansicht Rasmussens brauche die freie Welt eine neue Führungsstruktur. Die Bundesregierung hat ein neues Gebäudemodernisierungsgesetz beschlossen und ersetzt damit das bisherige, immer wieder heftig kritisierte Gebäudeenergiegesetz der Vorgängerregierung unter Scholz, Habeck und Lindner. Bundeswirtschaftsministerin Katharina Reiche.
5: Wir schaffen damit Investitionssicherheit, wir schaffen Planungssicherheit, wir ermöglichen Technologieoffenheit und Flexibilität bei der Heizungswahl. Die starre 65% erneuerbaren Quote, die Zwangsberatung, der erzwungene Heizungsaustausch oder ein Verbot entfällt. Auch in Zukunft wird die Wärmepumpe ein dominierendes, eine wichtige Technologie bleiben, aber auch Holzpelletheizungen, moderne Gas- und Ölheizungen kombiniert mit einer Biotreppe werden dafür sorgen, dass wir dem Klimaschutz gerecht werden. Das Klimaschutzgesetz gilt.
4: Der Landtag in Baden-Württemberg hat Cem Özdemir zum neuen Ministerpräsidenten gewählt. Özdemir wuchs als Sohn türkischer Gastarbeiter in Bad Urach auf und engagierte sich schon früh bei den Grünen. Bereits mit Ende 20 zog er in den Bundestag ein. Seine politische Laufbahn verlief dabei nicht immer ohne Rückschläge. Zuletzt gehörte er jedoch zu den prägenden Köpfen seiner Partei. Die Geschicke des Landes werden jetzt von einer schwarz-grünen Koalition gelenkt. Der angekündigte Stellenabbau bei Carl Zeiss Meditec könnte auch den Standort Oberkochen treffen. Das Unternehmen plant, in den kommenden 3 Jahren weltweit bis zu 1.000 Arbeitsplätze abzubauen. Hintergrund ist vor allem das schwache Geschäft in China. In Oberkochen beschäftigt die Zeiss-Tochter derzeit rund 1.100 Menschen. Welche Standorte konkret betroffen sein werden, ist bislang aber noch offen.
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Und ja, mit MFG von den Fanta 4, da starten wir doch jetzt mal in die zweite Stunde von Pura Vida. In genau 30 Sekunden wird es 14 Uhr sein. Das heißt, jetzt mittlerweile in 20 Sekunden wird es bei euch 15 Uhr sein in mitteleuropäischer Zeit. Und ich begrüße euch ganz, ganz herzlich zu Pura Vida Stunde 2 hier auf Mix Radio Gran Canaria. Wir sind heute im Musiker-Mittwoch und haben heute Laureja de Van Gogh im Gespräch. Leider natürlich nicht persönlich, aber ich erzähle von ihnen und führe euch ein bisschen durch die Karriere dieser spanischen Popband, die auch Reyes del Pop Español genannt wurden oder werden auch immer noch. Und mittlerweile haben wir uns ja so ein bisschen durch ihre Anfänge gearbeitet, haben die ersten, zweiten, dritten Alben besprochen und ein paar Songs daraus gehört. Und mittlerweile sind wir jetzt schon in einer eher aktuelleren Ära angekommen. Wir bewegen uns im Jahr 2008, 2009 und da beginnt für Laureja de Van Gogh eine ganz neue Ära. Denn ihre langjährige Sängerin Amaya Montero, noch eigens von der Band ausgewählt, ja, geht aus der Band raus und wird nicht mehr Sängerin sein in Zukunft. Auf eigenen Wunsch hin entscheidet sie sich, die Band zu verlassen. Sie klagt so ein bisschen darüber, dass ihr das Ganze alles zu viel wird. Sie hat zu viel Druck und sie kämpft auch mit einigen Angststörungen und natürlich auch mit der großen Kritik, die an ihr als Sängerin, ja, durch die Medien zum Beispiel veranstaltet wurde. Die Band stellt dann eine neue Sängerin vor, nämlich Leire Martinez. Und viele Fans waren damals erstmal ziemlich skeptisch. Die haben sich gedacht, Mann, kann Love G überhaupt ohne Amaya funktionieren? Wird derselbe Sound noch da sein? Wird das Gefühl da sein? Und genau deshalb haben sie dann einen Song geschrieben, nämlich Inmortal. Und der wird zu einem unglaublich wichtigen Song für die Band. Der Titel erscheint als erste Single auf dem Album A las Cinco en la Historia. Und inhaltlich geht es natürlich wie immer um die Liebe, aber diesmal bleibt sie unsterblich und geht nicht. Und viele Fans interpretieren den Song dann gleichzeitig so, dass es eben als Botschaft der Band selbst war, von Laureja de Van Gogh, und die sagen, hey, wir haben zwar eine neue Sängerin, aber wir leben weiter. Musikalisch bleibt es eigentlich ziemlich typisch Love G, große Melodie, melancholischer Text, warmer Pop-Sound. Und gleichzeitig klingt die Band mit Leires Stimme etwas reifer und kraftvoller als vorher noch mit Amaya. Und das ist eben dieser Übergang von der Band. Für viele Fans ist dann Inmortal der Moment, in dem eigentlich klar wurde, dass die Band auch mit einem Sängerinnenwechsel funktionieren kann. Und wir hören es uns jetzt mal an. Vielleicht hört ihr ja einen Unterschied, vielleicht auch nicht. Vielleicht gefällt es euch genauso gut. Hier ist Inmortal von Laureja de Van Gogh. Willkommen in der zweiten Stunde von Pura Vida.

Willkommen zurück im Musikermittwoch hier auf Pura Vida bei Mixradio Gran Canaria. Wir reden heute über Laureja de Van Gogh und haben schon einige Stationen ihrer musikalischen Karriere abgearbeitet. Jetzt gerade zuletzt haben wir darüber gesprochen, dass sie eine neue Sängerin bekommen haben. Die gute Leire Martinez hat Amaya Moreno ersetzt. Und wir sind jetzt in 2013, ja, also schon aktuellere, etwas spätere Phase und auch irgendwie eine Übergangsphase. Aber 2013 hat die Band natürlich noch einmal gezeigt, warum sie seit Jahren zu den größten Popbands Spanien gehört. Ja, sie haben jetzt ein Album nochmal rausgehauen mit der neuen Sängerin und es ist eigentlich echt ganz gut geworden. Die Fans haben sich langsam daran gewöhnt und mögen es auch tatsächlich ganz gerne, dass eine neue Sängerin singt. Und sie haben dann tatsächlich eine Single veröffentlicht, in Form eines Live-Albums, ja. Primera Fila heißt das. Das wurde in Mexiko aufgenommen, speziell eigentlich für den lateinamerikanischen Markt. Und eine Single darauf ist El Primer Día del Resto de Mi Vida. Und ja, neben diesen großen Hits erhält das Projekt auch tatsächlich 4 komplett neue Songs, unter anderem eben dieser. Sie haben sonst natürlich noch ihre Highlights und ihre Klassiker auf diesem Album live verarbeitet. Und deshalb genau wurde dieser Titel dann auch zum Publikumsliebling. Und El Primer Día del Resto de Mi Vida ist natürlich einfach auch eine klasse Single. Ihr werdet es gleich hören. Das ist einfach ein Song, der macht irgendwie gute Laune, auch wenn es inhaltlich eigentlich um Abschied geht, aber gleichzeitig auch irgendwie um einen Neuanfang, weil man kann ja quasi sagen, ne, wenn sich eine Tür schließt, öffnet sich eine neue, quasi nach dem Grundsatz, ja, darum geht der Song. Und der erste Tag meines Lebens heißt es übersetzt und deshalb ist auch eine Lyrics, die ich euch natürlich wieder nicht vorenthalten will und für euch übersetzt habe, der erste Tag meines Lebens ohne dich, ich nähte deinen Schatten an den Wind und ließ ihn davon wehen, aber bewahrte den Seufzer auf, der kam, als du gingst. Ja, da geht einem doch wieder das Herz auf und man kann es auch irgendwie nachvollziehen, ne? Dieses, Mensch, naja, tja, wir werden es jetzt hören. El primer día del resto de mi vida, ein wunderbarer Song von Laureja de Van Gogh. Wir hören ihn zusammen, ab jetzt.

Willkommen zurück hier zum Musikermittwoch bei Pura Vida auf dem Mixradio Gran Canaria mit mir, mit Mini. Und heute reden wir ja über die Reyes del Pop Español, über La Oreja de Van Gogh. Und wir haben jetzt echt ihre ersten Alben, ihre ersten Erfolge, das krasseste Lied ihrer Karriere mit Rosas und ja, auch schon die neueren Sachen ein bisschen besprochen. Und jetzt haben wir quasi einen großen Zeitsprung gemacht. Das letzte Mal waren wir in 2009, jetzt sind wir im letzten Jahr. Und vor allem auch bei einem ihrer neuesten Hits. Und es gab natürlich mal wieder einen großen Plot-Twist in der Geschichte der Band. Einer der neuesten Hits heißt Todos Estamos Bailando La Misma Canción. Und ja, 2026 beginnt natürlich dann ein ganz neues Kapitel für die Band. Das ist der erste Song, ihre erste Veröffentlichung nach der Rückkehr von Amaya Montero, ja. Denn 2024 stieg die alte Sängerin Leire Martinez dann aus der Band aus. Die haben anscheinend ein Problem mit Sängerinausstieg. Aber dann kam ja die Ursprungssängerin Amaya Montero zur Band zurück. Denn Love G und Amaya hatten anscheinend dann wieder gemeinsame Gespräche. Und nach fast 18 Jahren Abstand wollten sie dann wohl doch nochmal bewusst zusammen Musik machen. Gleichzeitig feierten dann auch Love G noch ihr 30-jähriges Jubiläum. Eigentlich dann komplett Gänsehaut. Der Song inhaltlich natürlich auch wieder mit einer super krassen Message. Todos estamos bailando la misma canción. Da kriege ich schon Knoten in der Zunge, meine Güte. Ja, ist natürlich wieder ein bisschen philosophisch auch. Es geht darum, dass am Ende alle Menschen denselben Rhythmus teilen, egal wie unterschiedlich das Leben aussieht. Und die Band sagt selbst, sie hat seit Jahren nicht mehr diese Schmetterlinge im Bauch gespürt, jetzt seit Amaya auch wieder da ist, wie vor der Veröffentlichung dieses Songs. Für viele Fans symbolisiert jetzt der Titel natürlich nicht nur ein neues Lied, sondern einfach auch wieder Neuanfang für die Band. Und ja, wir müssen ja auch mal vielleicht darauf schauen, was macht die Band aktuell? Ja, aktuell spielen sie jetzt gerade ihre große Reunion-Tour, Tantas Cosas que Contar, durch Spanien mit allen Klassikern, vor allem natürlich aus der Amaya-Zeit, weil sie natürlich zurückgekehrt ist. Die Sängerin soll jetzt aber nach den ersten Konzerten ja auch emotional wieder ein bisschen angeschlagen sein. Ihre Stimme wird kritisiert, sie selbst sagt sogar auf der Bühne offen und sinngemäß, ich weiß, dass ich das jetzt gerade schlecht gemacht habe, aber Keyboarder Javi San Martin verteidigt sie natürlich und sagt öffentlich, ey, sie hat extrem hart gearbeitet, sie kehrt nach 18 Jahren in die Öffentlichkeit zurück und erst ist ja gar kein Wunder, wer so lange weg ist, der muss ja erstmal auch wieder alles verarbeiten, ne? Wieder auf der Band stehen, vor tausend kreischenden Menschen vor der Bühne, vor allem natürlich auch mit den Medien und den Social Media Kommentaren heutzutage, das ist gar nicht so einfach. Also da sollte man auf jeden Fall ein bisschen nachsichtig sein mit der Amaya, wir drücken da ganz doll die Daumen. Ja, und damit schließe ich auch für heute das Kapitel für den Musikermittwoch. Von La Oreja de Van Gogh haben wir echt die musikalische Karriere gehört und sie werden natürlich nicht umsonst El Reyes del Pop Español genannt, weil sie haben natürlich Anfang der 90er angefangen und sind immer noch präsent, obwohl es Ups und Downs gab, obwohl es Sängerinnenwechsel gab. Sie haben verschiedene musikalische Epochen durchlebt und haben jetzt natürlich immer noch mega coole Songs. Wie den wir jetzt hören, einer ihrer aktuellsten, Todos Estamos Bailando La Misma Canción. Jetzt für euch.

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1: Wenn Social-Media-Plattformen Kinder nicht schützen, müssen wir unsere Kinder schützen. Doch wie genau soll das aussehen? Lili ist 13 und zu verboten sagt sie:
2: Ja, also bei so kleinen Kindern, keine Ahnung, erste, zweite Klasse, ist es ja schon besser, weil irgendwann hängen die ja nur noch mal am Handy und konzentrieren sich auch nicht auf ihr Umfeld und so. Ich finde schon, dass es schon eher auf einer weiterführenden Schule erlaubt werden sollte.
1: In Kopenhagen war jetzt: Unsere Kinder und Familien im Zeitalter der KI schützen, das Thema auf einem Gipfel. Diskutiert wurde zu Fragen wie Regierungen, die Industrie und die Zivilgesellschaft künstliche Intelligenz sicherer und entwicklungsgerechter für Kinder gestalten können. Für Lili ist KI
2: jemand, der mir hilft zu lernen oder Sachen zu verstehen. Oder halt auch mal, wenn ich Langeweile habe, dass er mir sagt, was ich machen kann oder mir Vorschläge macht.
1: Und KI-gemachte Inhalte glaubt Lili zu erkennen.
2: Ja, also wenn halt so Bilder dargestellt werden, also entweder sehen die richtig unrealistisch aus oder halt so, ja, entweder hat eine Person drei Finger oder so.
1: Was Lili der KI nicht sagen würde, sind persönliche Dinge.
2: Ich würde sagen, dass man das halt nutzen kann, aber jetzt halt nicht so viele eigene Sachen, also Name, Geburtstag oder Alter oder auch Bilder der KI nennen.
1: Für die Sicherheit der Kinder online sind vor allem die Plattformen verantwortlich, hat EU-Kommissionschefin Ursula von der Leyen in Kopenhagen gesagt. In Europa ist jeder, der ein Produkt entwickelt, für dessen Sicherheit verantwortlich. Autohersteller müssen ihre Fahrzeuge sicher machen. Wir erwarten von Kindern nicht, ihre eigenen Sicherheitsgurte zu entwerfen. Wir erwarten nicht von Eltern, zu Hause Airbags anzubringen.
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Das war Radio Jack and Jill. Und ich verabschiede mich tatsächlich für heute. Und ich hoffe, es hat euch heute ganz viel Spaß gemacht, mit mir gemeinsam im Musikermittwoch wieder was über einen neuen spanischen Künstler zu lernen. In dem Fall die wunderbare Band La Oreja de Van Gogh. Also eine wirklich coole Popband, muss ich sagen. Ich habe die auch das erste Mal jetzt entdeckt. Ich kannte sie vorher nicht. Und sie haben mir sehr, sehr gut gefallen. Ich denke, ich werde da noch das ein oder andere Lied hier mal in der Show wieder spielen. Und sie haben natürlich auch einfach eine bewegende Geschichte gehabt mit Sängerinnenwechsel. Und jetzt natürlich irgendwie das große Comeback mit der alten Sängerin. Also es ist wirklich total interessant, was manche Bands, manche Musikerinnen und Musiker einfach so ja, in ihrer Karriere einfach auf die Beine stellen, auf sich nehmen, erzeugen und wie sie uns aber gleichzeitig mit ihrer schönen Musik immer wieder erfreuen. Ich freue mich schon auf den nächsten Musikermittwoch. Natürlich bleibt mir jetzt aber auch gar nichts mehr anderes zu sagen, als ich wünsche euch noch einen richtig schönen Nachmittag. Wir haben es jetzt nämlich hier 3:15 kanarische Zeit, 4:15 bereits schon, um, wenn wir jetzt auf dem Festland sind, zum Beispiel in Deutschland, Österreich, der Schweiz. Und da muss ich natürlich auch sagen, morgen für die arbeitende Bevölkerung, morgen ist der Feiertag. Und da wünsche ich euch natürlich auch Donnerstag und sowohl auch Freitag als Brückentag ein richtig schönes verlängertes Wochenende. Legt euch da schön irgendwie in den Garten, wenn es geht, wenn das Wetter es zulässt. Ansonsten legt euch auf die Couch und chillt einfach mal. Nicht so viel trinken am Vatertag, denkt dran. Oder zumindest dann lieber das Fahrrad und das Auto stehen lassen und dann vielleicht doch lieber sich in den Bollerwagen legen und ziehen lassen, was auch immer ihr macht. Macht's mit gutem Gefühl und mit dem purer Wieder-Style. Ich verabschiede mich, wir hören uns morgen, dann aber eine Stunde später, weil vorher flutscht ja noch der Thomas schnell hier ins Studio. Aber wie dem auch sei, ich verlasse euch jetzt und schicke euch weiter in den Tag. Wir hören uns, bis dann, ciao.

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3: Mit Michael Miem. Der frühere NATO-Generalsekretär Rasmussen wirbt für ein neues Bündnis demokratischer Staaten. Bei einem Gipfeltreffen sprach er sich für eine stärkere internationale Zusammenarbeit aus, die im Ernstfall auch eigenständig gegenüber den USA auftreten könne. Hintergrund sind veränderte geopolitische Rollen, insbesondere durch die Politik von US-Präsident Trump, so die Vorwürfe. Nach Ansicht Rasmussens brauche die freie Welt eine neue Führungsstruktur. Die Bundesregierung hat ein neues Gebäudemodernisierungsgesetz beschlossen und ersetzt damit das bisherige, immer wieder heftig kritisierte Gebäudeenergiegesetz der Vorgängerregierung unter Scholz, Habeck und Lindner. Bundeswirtschaftsministerin Katharina Reiche.
4: Wir schaffen damit Investitionssicherheit, wir schaffen Planungssicherheit, wir ermöglichen Technologieoffenheit und Flexibilität bei der Heizungswahl. Die starre 65% erneuerbaren Quote, die Zwangsberatung, der erzwungene Heizungsaustausch oder ein Verbot entfällt. Auch in Zukunft wird die Wärmepumpe ein dominierendes, eine wichtige Technologie bleiben, aber auch Holzpelletheizungen, moderne Gas- und Ölheizungen kombiniert mit einer Biotreppe werden dafür sorgen, dass wir dem Klimaschutz gerecht werden. Das Klimaschutzgesetz gilt.
3: Der Landtag in Baden-Württemberg hat Cem Özdemir zum neuen Ministerpräsidenten gewählt. Özdemir wuchs als Sohn türkischer Gastarbeiter in Bad Urach auf und engagierte sich schon früh bei den Grünen. Bereits mit Ende 20 zog er in den Bundestag ein. Seine politische Laufbahn verlief dabei nicht immer ohne Rückschläge. Zuletzt gehörte er jedoch zu den prägenden Köpfen seiner Partei. Die Geschicke des Landes werden jetzt von einer schwarz-grünen Koalition gelenkt. Der angekündigte Stellenabbau bei Carl Zeiss Meditec könnte auch den Standort Oberkochen treffen. Das Unternehmen plant, in den kommenden 3 Jahren weltweit bis zu 1000 Arbeitsplätze abzubauen. Hintergrund ist vor allem das schwache Geschäft in China. In Oberkochen beschäftigt die Zeiss-Tochter derzeit rund 1100 Menschen. Welche Standorte konkret betroffen sein werden, ist bislang aber noch offen.

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4: Mit Michael Miem. Der frühere NATO-Generalsekretär Rasmussen wirbt für ein neues Bündnis demokratischer Staaten. Bei einem Gipfeltreffen sprach er sich für eine stärkere internationale Zusammenarbeit aus, die im Ernstfall auch eigenständig gegenüber den USA auftreten könne. Hintergrund sind veränderte geopolitische Rollen, insbesondere durch die Politik von US-Präsident Trump, so die Vorwürfe. Nach Ansicht Rasmussens brauche die freie Welt eine neue Führungsstruktur. Die Bundesregierung hat ein neues Gebäudemodernisierungsgesetz beschlossen und ersetzt damit das bisherige, immer wieder heftig kritisierte Gebäudeenergiegesetz der Vorgängerregierung unter Scholz, Habeck und Lindner. Bundeswirtschaftsministerin Katharina Reiche.
5: Wir schaffen damit Investitionssicherheit, wir schaffen Planungssicherheit, wir ermöglichen Technologieoffenheit und Flexibilität bei der Heizungswahl. Die starre 65% erneuerbaren Quote, die Zwangsberatung, der erzwungene Heizungsaustausch oder ein Verbot entfällt. Auch in Zukunft wird die Wärmepumpe ein dominierendes, eine wichtige Technologie bleiben, aber auch Holzpelletheizungen, moderne Gas- und Ölheizungen kombiniert mit einer Biotreppe werden dafür sorgen, dass wir dem Klimaschutz gerecht werden. Das Klimaschutzgesetz gilt.
4: Der Landtag in Baden-Württemberg hat Cem Özdemir zum neuen Ministerpräsidenten gewählt. Özdemir wuchs als Sohn türkischer Gastarbeiter in Bad Urach auf und engagierte sich schon früh bei den Grünen. Bereits mit Ende 20 zog er in den Bundestag ein. Seine politische Laufbahn verlief dabei nicht immer ohne Rückschläge. Zuletzt gehörte er jedoch zu den prägenden Köpfen seiner Partei. Die Geschicke des Landes werden jetzt von einer schwarz-grünen Koalition gelenkt. Der angekündigte Stellenabbau bei Carl Zeiss Meditec könnte auch den Standort Oberkochen treffen. Das Unternehmen plant, in den kommenden 3 Jahren weltweit bis zu 1000 Arbeitsplätze abzubauen. Hintergrund ist vor allem das schwache Geschäft in China. In Oberkochen beschäftigt die Zeiss-Tochter derzeit rund 1100 Menschen. Welche Standorte konkret betroffen sein werden, ist bislang aber noch offen.
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2: Check it out. Schön, dass ihr da seid. Willkommen im Mittwochnachmittag. Willkommen in der Wochenhälfte. Hier ist Mixradio Gran Canaria. Hier sind die Inseltracks von 4 bis 6. Wir starten Richtung Feierabend mit mehr Hits für euren Nachmittag. Und ich würde sagen, wir legen direkt los. Einen schönen guten.
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Hi, hier ist Mix Radio Gran Canaria. Was tut sich in den UK-Charts? Ich weiß es und ich verrate es euch. Hier sind die Top 5 für euch im Schnelldurchlauf. Bitte sehr. Einen Platz rauf geht's für Alex One, Platz 5.

Unverändert auf der 3 Justin Bieber und Nicki Minaj. Von der 1 runter auf die 2 geht zu Olivia Rodrigo. Einen Platz gut gemacht, somit zurück an der Spitze der UK-Charts, Sam Fender und Olivia Dean. So, und damit geht's zurück zum Sound hier für den Weg Richtung Feierabend. Hier ist Mixradio Gran Canaria. Schönen Nachmittag.

0: Mix Radio Gran Canaria, und das war ein heißer Flug. Ja, ein Paar wird nach einem Flug verhaftet. Grund hier, sie sind im Mile High Club gelandet. Sagt man so, wenn man im Flieger, also auf der Toilette hier, ein bisschen Spaß miteinander hat. In Argentinien ist das Ganze passiert. Nach der Landung direkt festgenommen worden. Ein 55-Jähriger und eine 60-Jährige haben sich angeblich erst an Bord kennengelernt. Und die hatten es eilig. Vielleicht hatten die Flugangst und dachten sich, vielleicht ist es die letzte Möglichkeit. Man weiß es nicht.
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0: Hier
1: ist Mixradio Gran Canaria und vielleicht habt ihr es gehört, Dua Lipa verklagt jetzt Samsung wegen ihrer Fotonutzung. Ja, 15 Millionen Dollar Schadenersatz will sie haben, weil die angeblich ein Foto von ihr verwendet haben auf einer Fernseherverpackung. 13 Millionen Euro, Wahnsinn. Also, ich habe jetzt drüber nachgedacht so ein bisschen. Ich würde mich ja, glaube ich, freuen. Ich würde mich geehrt fühlen. Also, keine Ahnung. Aber vielleicht wird den Fernseher dann niemand mehr kaufen mit meinem Radiogesicht. Man weiß es nicht.

0: Was tut sich auf der Welt? Was gibt's Neues? Wir verraten es euch, wir wissen es, hier ist Mix Radio Gran Canaria. Die News, fein säuberlich zusammengefasst für euch, die gibt's in Kürze, also geht ja nicht weg. Und Achtung, Achtung, Top Secret, wir haben noch eine Stunde die Inseltracks von 4 bis 6. Also bleibt bei uns.
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5: Mit Michael Miem. Der frühere NATO-Generalsekretär Rasmussen wirbt für ein neues Bündnis demokratischer Staaten. Bei einem Gipfeltreffen sprach er sich für eine stärkere internationale Zusammenarbeit aus, die im Ernstfall auch eigenständig gegenüber den USA auftreten könne. Hintergrund sind veränderte geopolitische Rollen, insbesondere durch die Politik von US-Präsident Trump, so die Vorwürfe. Nach Ansicht Rasmussens brauche die freie Welt eine neue Führungsstruktur. Die Bundesregierung hat ein neues Gebäudemodernisierungsgesetz beschlossen und ersetzt damit das bisherige, immer wieder heftig kritisierte Gebäudeenergiegesetz der Vorgängerregierung unter Scholz, Habeck und Lindner. Bundeswirtschaftsministerin Katharina Reiche.
6: Wir schaffen damit Investitionssicherheit, wir schaffen Planungssicherheit, wir ermöglichen Technologieoffenheit und Flexibilität bei der Heizungswahl. Die starre 65% erneuerbaren Quote, die Zwangsberatung, der erzwungene Heizungsaustausch oder ein Verbot entfällt. Auch in Zukunft wird die Wärmepumpe ein dominierendes, eine wichtige Technologie bleiben, aber auch Holzpelletheizungen, moderne Gas- und Ölheizungen kombiniert mit einer Biotreppe werden dafür sorgen, dass wir dem Klimaschutz gerecht werden. Das Klimaschutzgesetz gilt.
5: Der Landtag in Baden-Württemberg hat Cem Özdemir zum neuen Ministerpräsidenten gewählt. Özdemir wuchs als Sohn türkischer Gastarbeiter in Bad Urach auf und engagierte sich schon früh bei den Grünen. Bereits mit Ende 20 zog er in den Bundestag ein. Seine politische Laufbahn verlief dabei nicht immer ohne Rückschläge. Zuletzt gehörte er jedoch zu den prägenden Köpfen seiner Partei. Die Geschicke des Landes werden jetzt von einer schwarz-grünen Koalition gelenkt. Der angekündigte Stellenabbau bei Carl Zeiss Meditec könnte auch den Standort Oberkochen treffen. Das Unternehmen plant, in den kommenden 3 Jahren weltweit bis zu 1.000 Arbeitsplätze abzubauen. Hintergrund ist vor allem das schwache Geschäft in China. In Oberkochen beschäftigt die Zeiss-Tochter derzeit rund 1.100 Menschen. Welche Standorte konkret betroffen sein werden, ist bislang aber noch offen.
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2: Willkommen bei eurer Nummer 1 für den Mittwochnachmittag. Hier sind die Inseltracks von 4 bis 6 bei Mix Radio Gran Canaria. Ich bin der Chris. Chris nämlich. Jojojo, ich bin der Chris. Ich bin Rapper. Ja, ich habe viele spannende Stories und natürlich viele coole Hits für euch. Damit geht's direkt los. Einen schönen Nachmittag.
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0: Hier ist Mix Radio Gran Canaria, die US-Charts, die wichtigste Chartshow der Welt. Was tut sich da? Ich weiß es, hier sind die Top 5 für euch im Schnelldurchlauf. Bitte sehr. Wieder Platz 5 für Be Her. Von der 1 rund auf die 4 geht's für Olivia Rodrigo. Einen Platz gut gemacht, nochmal hat Olivia Dean Platz 3. Von der 3 rauf auf die 2 geht's für Bruno Mars. Letzte Woche Platz 2, diesmal zurück an der Spitze der US-Charts. Das ist Juice in Texas. So, und damit geht's zurück zum Sound für den Mittwochnachmittag. Hier ist Mix Radio Gran Canaria. Fein, dass ihr da seid.
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Mix Radio Gran Canaria mitten in der Song Contest Woche. Ja, in meiner Heimat in Österreich, in Wien findet das Ganze statt. Da geht's ab. Also wettertechnisch wirklich ein Pech. Da ist einmal der Song Contest und dann die Eisheiligen genau zu der Zeit. Regen, Schnee, naja, Schnee gerade nicht, aber kalt, irgendwie so einstellige Temperaturen teilweise. Gestern musste die Fanzone sogar geräumt werden wegen Unwetter. Also gemütlich ist das nicht. Dann vielleicht lieber im Fernsehen anschauen.

0: Das Mixradio Gran Canaria mit Chris und der Papst mit Nike-Schuhen schlägt jetzt hohe Wellen, geht viral damit. Ein altes Foto zeigt den Papst 2008 beim Weltjugendtag in Nike-Sneakern. Das Bild geht gerade viral. Ist ein bisschen unbeabsichtigte Werbung auch für Nike. Aber ich finde es cool. Schaut stylisch aus. Kann man schon mal machen. Sehr sympathisch.
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3: Mit Michael Miem. Der frühere NATO-Generalsekretär Rasmussen wirbt für ein neues Bündnis demokratischer Staaten. Bei einem Gipfeltreffen sprach er sich für eine stärkere internationale Zusammenarbeit aus, die im Ernstfall auch eigenständig gegenüber den USA auftreten könne. Hintergrund sind veränderte geopolitische Rollen, insbesondere durch die Politik von US-Präsident Trump, so die Vorwürfe. Nach Ansicht Rasmussens brauche die freie Welt eine neue Führungsstruktur. Die Bundesregierung hat ein neues Gebäudemodernisierungsgesetz beschlossen und ersetzt damit das bisherige, immer wieder heftig kritisierte Gebäudeenergiegesetz der Vorgängerregierung unter Scholz, Habeck und Lindner. Bundeswirtschaftsministerin Katharina Reiche.
4: Wir schaffen damit Investitionssicherheit, wir schaffen Planungssicherheit, wir ermöglichen Technologieoffenheit und Flexibilität bei der Heizungswahl. Die starre 65% erneuerbaren Quote, die Zwangsberatung, der erzwungene Heizungsaustausch oder ein Verbot entfällt. Auch in Zukunft wird die Wärmepumpe ein dominierendes, eine wichtige Technologie bleiben, aber auch Holzpelletheizungen, moderne Gas- und Ölheizungen kombiniert mit einer Biotreppe werden dafür sorgen, dass wir dem Klimaschutz gerecht werden. Das Klimaschutzgesetz gilt.
3: Der Landtag in Baden-Württemberg hat Cem Özdemir zum neuen Ministerpräsidenten gewählt. Özdemir wuchs als Sohn türkischer Gastarbeiter in Bad Urach auf und engagierte sich schon früh bei den Grünen. Bereits mit Ende 20 zog er in den Bundestag ein. Seine politische Laufbahn verlief dabei nicht immer ohne Rückschläge. Zuletzt gehörte er jedoch zu den prägenden Köpfen seiner Partei. Die Geschicke des Landes werden jetzt von einer schwarz-grünen Koalition gelenkt. Der angekündigte Stellenabbau bei Carl Zeiss Meditec könnte auch den Standort Oberkochen treffen. Das Unternehmen plant in den kommenden 3 Jahren weltweit bis zu 1000 Arbeitsplätze abzubauen. Hintergrund ist vor allem das schwache Geschäft in China. In Oberkochen beschäftigt die Zeiss-Tochter derzeit rund 1100 Menschen. Welche Standorte konkret betroffen sein werden, ist bislang aber noch offen.
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1: Mit Michael Miem. Der frühere NATO-Generalsekretär Rasmussen wirbt für ein neues Bündnis demokratischer Staaten. Bei einem Gipfeltreffen sprach er sich für eine stärkere internationale Zusammenarbeit aus, die im Ernstfall auch eigenständig gegenüber den USA auftreten könne. Hintergrund sind veränderte geopolitische Rollen, insbesondere durch die Politik von US-Präsident Trump, so die Vorwürfe. Nach Ansicht Rasmussens brauche die freie Welt eine neue Führungsstruktur. Die Bundesregierung hat ein neues Gebäudemodernisierungsgesetz beschlossen und ersetzt damit das bisherige, immer wieder heftig kritisierte Gebäudeenergiegesetz der Vorgängerregierung unter Scholz, Habeck und Lindner. Bundeswirtschaftsministerin Katharina Reiche.
2: Wir schaffen damit Investitionssicherheit, wir schaffen Planungssicherheit, wir ermöglichen Technologieoffenheit und Flexibilität bei der Heizungswahl. Die starre 65% erneuerbaren Quote, die Zwangsberatung, der erzwungene Heizungsaustausch oder ein Verbot entfällt. Auch in Zukunft wird die Wärmepumpe ein dominierendes, eine wichtige Technologie bleiben, aber auch Holzpelletheizungen, moderne Gas- und Ölheizungen kombiniert mit einer Biotreppe werden dafür sorgen, dass wir dem Klimaschutz gerecht werden. Das Klimaschutzgesetz gilt.
1: Der Landtag in Baden-Württemberg hat Cem Özdemir zum neuen Ministerpräsidenten gewählt. Özdemir wuchs als Sohn türkischer Gastarbeiter in Bad Urach auf und engagierte sich schon früh bei den Grünen. Bereits mit Ende 20 zog er in den Bundestag ein. Seine politische Laufbahn verlief dabei nicht immer ohne Rückschläge. Zuletzt gehörte er jedoch zu den prägenden Köpfen seiner Partei. Die Geschicke des Landes werden jetzt von einer schwarz-grünen Koalition gelenkt. Der angekündigte Stellenabbau bei Carl Zeiss Meditec könnte auch den Standort Oberkochen treffen. Das Unternehmen plant, in den kommenden 3 Jahren weltweit bis zu 1000 Arbeitsplätze abzubauen. Hintergrund ist vor allem das schwache Geschäft in China. In Oberkochen beschäftigt die Zeiss-Tochter derzeit rund 1100 Menschen. Welche Standorte konkret betroffen sein werden, ist bislang aber noch offen.

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1: Wenn Social-Media-Plattformen Kinder nicht schützen, müssen wir unsere Kinder schützen. Doch wie genau soll das aussehen? Lilly ist 13 und zu Verboten sagt sie:
2: Ja, also bei so kleinen Kindern, keine Ahnung, erste, zweite Klasse, ist es ja schon besser, weil irgendwann hängen die ja nur noch mal am Handy und konzentrieren sich auch nicht auf ihr Umfeld und so. Ich finde schon, dass es schon eher auf einer weiterführenden Schule erlaubt werden sollte.
1: In Kopenhagen war jetzt: Unsere Kinder und Familien im Zeitalter der KI schützen, das Thema auf einem Gipfel. Diskutiert wurde zu Fragen wie Regierungen, die Industrie und die Zivilgesellschaft künstliche Intelligenz sicherer und entwicklungsgerechter für Kinder gestalten können. Für Lilly ist KI
2: jemand, der mir hilft zu lernen oder Sachen zu verstehen. Oder halt auch mal, wenn ich Langeweile habe, dass er mir sagt, was ich machen kann oder mir Vorschläge macht.
1: Und KI-gemachte Inhalte glaubt Lilly zu erkennen.
2: Ja, also wenn halt so Bilder dargestellt werden, also entweder sehen die richtig unrealistisch aus oder halt so, ja, entweder hat eine Person drei Finger oder so.
1: Was Lilly der KI nicht sagen würde, sind persönliche Dinge.
2: Ich würde sagen, dass man das halt nutzen kann, aber jetzt halt nicht so viele eigene Sachen, also Name, Geburtstag oder Alter oder auch Bilder der KI nennen.
1: Für die Sicherheit der Kinder online sind vor allem die Plattformen verantwortlich, hat EU-Kommissionschefin Ursula von der Leyen in Kopenhagen gesagt. In Europa ist jeder, der ein Produkt entwickelt, für dessen Sicherheit verantwortlich. Autohersteller müssen ihre Fahrzeuge sicher machen. Wir erwarten von Kindern nicht, ihre eigenen Sicherheitsgurte zu entwerfen. Wir erwarten nicht von Eltern, zu Hause Airbags anzubringen.
3: Airbags at home.

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4: Mit Michael Miem. Der frühere NATO-Generalsekretär Rasmussen wirbt für ein neues Bündnis demokratischer Staaten. Bei einem Gipfeltreffen sprach er sich für eine stärkere internationale Zusammenarbeit aus, die im Ernstfall auch eigenständig gegenüber den USA auftreten könne. Hintergrund sind veränderte geopolitische Rollen, insbesondere durch die Politik von US-Präsident Trump, so die Vorwürfe. Nach Ansicht Rasmussens brauche die freie Welt eine neue Führungsstruktur. Die Bundesregierung hat ein neues Gebäudemodernisierungsgesetz beschlossen und ersetzt damit das bisherige, immer wieder heftig kritisierte Gebäudeenergiegesetz der Vorgängerregierung unter Scholz, Habeck und Lindner. Bundeswirtschaftsministerin Katharina Reiche.
5: Wir schaffen damit Investitionssicherheit, wir schaffen Planungssicherheit, wir ermöglichen Technologieoffenheit und Flexibilität bei der Heizungswahl. Die starre 65% erneuerbaren Quote, die Zwangsberatung, der erzwungene Heizungsaustausch oder ein Verbot entfällt. Auch in Zukunft wird die Wärmepumpe ein dominierendes, eine wichtige Technologie bleiben, aber auch Holzpelletheizungen, moderne Gas- und Ölheizungen kombiniert mit einer Biotreppe werden dafür sorgen, dass wir dem Klimaschutz gerecht werden. Das Klimaschutzgesetz gilt.
4: Der Landtag in Baden-Württemberg hat Cem Özdemir zum neuen Ministerpräsidenten gewählt. Özdemir wuchs als Sohn türkischer Gastarbeiter in Bad Urach auf und engagierte sich schon früh bei den Grünen. Bereits mit Ende 20 zog er in den Bundestag ein. Seine politische Laufbahn verlief dabei nicht immer ohne Rückschläge. Zuletzt gehörte er jedoch zu den prägenden Köpfen seiner Partei. Die Geschicke des Landes werden jetzt von einer schwarz-grünen Koalition gelenkt. Der angekündigte Stellenabbau bei Carl Zeiss Meditec könnte auch den Standort Oberkochen treffen. Das Unternehmen plant, in den kommenden 3 Jahren weltweit bis zu 1.000 Arbeitsplätze abzubauen. Hintergrund ist vor allem das schwache Geschäft in China. In Oberkochen beschäftigt die Zeiss-Tochter derzeit rund 1.100 Menschen. Welche Standorte konkret betroffen sein werden, ist bislang aber noch offen.
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2: 6 nach 9.

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2: 13 Minuten vor 10.

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0: Gleich 5:10 Uhr.

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2: 5 vor 11.

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1: 2:30.
2: Okay.

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1: Gleich 12:30.

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1: 8 Minuten vor 1.